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2: Hier ist es, denke ich, ganz besonders wichtig, auch nochmal daran zu erinnern, was unsere Gemeinschaft eigentlich konstituiert. Und da ist daran zu erinnern, dass wir 75 Jahre Grundgesetz in diesem Jahr feiern. Und ich denke, das Grundgesetz, so wie es damals sehr intelligent erschaffen wurde, ist genau das, was uns eine hervorragende Basis gibt, auch in einer Gesellschaft, die sehr, sehr viel bunter geworden ist. Denn Demokratie und Menschlichkeit, und das ist das, was unser Grundgesetz uns gibt, das sind keine Selbstverständlichkeiten, das ist eine Aufgabe und das ist ganz, ganz wichtig, an der wir stetig, kontinuierlich arbeiten müssen, Tag für Tag, Jahr für Jahr. Unter dem diesjährigen Motto Neue Räume bieten jetzt die interkulturellen Wochen wieder zahlreiche Gelegenheiten, genau das zu tun, zusammenzukommen, in den Dialog zu treten, Vorurteile abzubauen und den Austausch zwischen verschiedenen Menschen mit ganz unterschiedlicher Herkunft, Religion, geistiger Haltung zusammenzubringen. Dadurch glauben wir, und davon bin ich fest überzeugt, über die Begegnung wird es auch ein Verständnis füreinander und miteinander geben. Und das wird eine Grundlage oder ist die Grundlage für ein friedliches Zusammenleben hier in Göppingen, worauf wir sehr, sehr stolz sind.

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1: Ein fulminanten Applaus für den ersten Auftritt quasi nach der offiziellen Eröffnung für das Jugendgremium Göpping mit der Aktion für Future. Applaus bitte!
2: Education for everybody, without differences and without obstacles. Bildung für alle, ohne Hürden und ohne Unterschiede.
3: Ne duhet të luftojmë së bashku për një të ardhme të qëndrushëm edhe për mbrojtjen e mjedisit. Wir müssen gemeinsam für eine nachhaltige Zukunft kämpfen und die Umwelt schützen.
4: El futuro con la inteligencia artificial es ahora. Aprovechemos de los beneficios mientras aseguremos los derechos de todos. Die Zukunft mit der künstlichen Intelligenz ist jetzt. Lasst uns ihre Vorteile nutzen, während wir die Rechte von allen sicherstellen.
5: Yaş, köken, cinsiyet veya sosyal statü gözetmeksizin herkes için fırsat eşitliği ve adalet.
6: Chancengleichheit und Gerechtigkeit für alle, unabhängig von Alter, Herkunft, Geschlecht oder sozialer Lage.
7: 旨在促进所有居民的身心健康不分长幼. Mentale und physische Gesundheitsförderung für alle, jung und alt.
8: For an open dialogue with an open mindset that prioritizes people, in other words, listening and finding one's voice. Zuhören und die eigene Stimme finden.
9: Hzaju efforshune uhwau bhdo yutho, kitlen qolo. A'leime kolozim hozen umitaqabli beshoglone di politikie. Privilege erkennen und solidarisch handeln. Wir haben eine Stimme. Jugendliche sollten in politischen Prozessen ernst genommen und unterstützt werden.
10: Aktiv werden inspiriert andere. So funktioniert der Dominoeffekt, bei dem ein Stein den nächsten anstößt. Jeder kann die Zukunft verbessern.
1: Vielen, vielen herzlichen Dank an das Jugendgremium Göpping. Ich würde sagen, das verdient nochmal einen riesigen Applaus.

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3: Herzlich willkommen bei der Sendung Durchblick hier auf Radio Fips. Mein Name ist Richie Nuschel und ich darf euch mal wieder durch die Sendung führen. Ja, yeah, und ich freue mich, ich tierisch, ich bin total gänsehäutig. Es ist der Olli da, der Witz vom Olli, der Olli Gimper, extra aus Pforzheim hier angereist, ist mit seinem Privatjet gekommen. Wir haben extra einen Landeplatz hinten angebaut am Radiostudio. Da ist er dann eingeflogen mit seinem Learjet und es ist Wahnsinn und er hat auch noch seine Groupies mitgebracht, die tanzen hier im Studio. Es ist ein absoluter Wahnsinn. Hallo Olli.
4: Ein freudiges Holtrio. Ja, du haust ja Nägel, nein, da wird man ja jetzt schon durmlich.
3: Ja, genau. Okay, es mit dem Groupi und mit dem Chat, das weiß halt.
4: Du ja, man weiß ja nie, wann es dann tatsächlich so weit ist.
3: Ja, aber ich gehe mal davon aus, wenn du so weitermachst, dann wird es so kommen.
4: Ich sag's mal so, meine Geschichte hat mir eins gelehrt, dankbar und demütig zu sein, was ich jetzt habe, was ich erleben darf und erleben durfte. Und insofern haben wir ja noch zwei Stunden vor uns, genau. Können wir uns noch über einiges unterhalten.
3: Ja, und das machen wir jetzt gleich ganz locker. Aber wir machen erst einmal, eigentlich ganz gewohnt normalerweise, erst mal ein Musikstück. Und du hast dir was ausgesucht und du magst Prinz. Und ja, von Prinz, I Wanna Be Your Lover am Anfang. Viel Spaß!

0: Prince.
1: Yes.
0: I wanna be your lover. Und ihr solltet es sehen. Ich habe doch vorher die Groupies erwähnt.
2: Ja,
0: links,
2: du, hey.
0: Links und rechts auf dem Schoß sitzen sie beim Olli.
2: Mein lieber Herr Gesangsverein.
0: Wir hauen jetzt hier Nägel rein. Aber jetzt, Olli, wir wollen dich kennenlernen. Stell dich mal vor, wer bist du eigentlich und wo kommst du her?
2: Also ich mache das jetzt mal ganz formal. Mein vollständiger Name ist Oliver Christian Gimber, bin am 20. April 1963 in Pforzheim als zweiter Sohn eines selbstständigen Maler- und Lackierermeisters geboren worden, habe einen älteren Bruder, einen jüngeren Bruder und eine Schwester, also eines von vier Kindern. Habe 1979, also klassische Laufbahn, Grundschule, Hauptschule, habe dann eine Malerlehre gemacht, war aber jetzt nicht so, dass ich jetzt die Pistole auf Brust gehalten bekommen habe von meinen Eltern, sondern es war wirklich eine Entscheidung, die von mir kam, denn ich wollte, was für Pforzheim typisch ist, eigentlich eine Lehre als Goldschmied mache und dann habe ich ein Praktikum gemacht und meine Mutter selber Goldschmiede Gesellin, zu der habe ich dann abends gesagt, und das, da hockt man dann der Rest seines Lebens an so einem Holztisch und feilt und raspelt und kriegt von draußen nichts mit und hat sie gesagt, ja, und das hat bei mir dann so den Impuls ausgelöst, dass ich gedacht habe, nee, vielleicht ist dann Goldschmied doch nicht meins. Und dann kam mein Papa und der hat dann gesagt, Mensch, jetzt mach doch mal in der Pfingstferie ein Praktikum bei uns. Und es war dann auch wirklich so ein Aha-Erlebnis, dass ich gesagt habe, Mensch, da geht man abends von der Baustelle und sieht, man hat 15 Meter Brückengeländer gestrichen oder ein Glaszimmer gestrichen. Und es war unglaublich befriedigend. Ja, also es hat mich stolz gemacht, weil es war das erste Mal in meinem Leben, dass ich gesehen habe, wenn ich was anfange, dass es abends mehr geworden ist und dass man es auch gucken kann. Und so bin ich dann zu dem Beruf wirklich gekommen und ich habe dann auch meinen Traumberuf draus gemacht. Gesellenprüfung, habe einen Preis bekommen. Es war auch in meiner schulischen Laufbahn vollkommen undenkbar. Ja. Und dann Meisterprüfung und dann ging es ja irgendwann auch zur Selbstständigkeit.
0: Weil du es gerade ansprichst, schulische Laufbahn undenkbar. Gut, wahrscheinlich in der Grundschule noch nicht so der Klassenclown, in der fortführenden Schule vielleicht eher, oder?
2: Nee, das ging schon recht früh.
0: Ja?
2: Das ging schon recht früh los. Also es war schon, ja, so Grundschule war da schon.
0: Warst du schon richtiger Lauser? Und
2: hast ja, gut, weißt, der Punkt ist der, mein Papa, leider viel zu früh verstorben vor 13 Jahren, das war ein begnadeter Witzeerzähler. Und das war ja, ich bin ja in einer Zeit groß geworden, da gab es drei Fernsehprogramme, ein Schwarz-Weiß-Fernseher und Fernbedienung war meine jüngere Schwester.
0: das war ich daheim.
2: Und da, weißt, Und er war im Fußballverein und im Tischtennisverein und die Highlights waren da Sommerfest oder Weihnachtsfeier. Und dann bist du immer dort gestanden, wo einer Witze erzählt hat. Und ein Kasper war ich eh schon immer, ich sehe das jetzt bei meinem Kleinen, der ist 5 Jahre alt. Das ist auch zu dem sage ich, als bist du ein Hamballe. der ist 5 und ist auch schon ein Quatschkopf und ist kein Kleiner. Klar, das sei viele, das hat der vom Vater.
0: Ja gut, ich meine, wenn man deine Videos sieht und man hört im Hintergrund deinen Sohnemann brabbeln, der Apfel fällt nicht weit vom Stamm, oder?
2: Ja. Nee, aber es war tatsächlich so, dass das dann Grundschule, ja, aber dann Hauptschule ging es eigentlich schon richtig los, dass ich der Klasse Kasper war. Und logisch, der, weißt, wenn du siehst, wann das war, 79 habe ich meine Lehre begonnen, also 75, 76, ja, dann hieß es ja, das ist ein Tu-nicht-gut und Zappel-Philipp und ein Hans-Kuck in die Luft. Heute weiß ich ja, dass
0: heute den Spillen kriegen.
2: Ja. Ich habe mir dann tatsächlich auch diagnostizieren lassen, beziehungsweise untersuchen lassen und ist dann rausgekommen, dass ich ADHS habe. Was für Außenstehendes selbstverständlich war. Also da hat jeder gesagt, das haben wir schon lange gewusst. aber wie gesagt, das war so die klassische Laufbahn im Staccato, will ich mal sagen. Gesellenprüfung, Meisterprüfung, dann Selbstständigkeit und dann nahm das Leben seinen Lauf.
0: Ja. Du hast ja gerade gesagt gehabt, Hauptschule hast du gemacht. Hauptschule hat ja zu der Zeit ja noch einen ganz anderen Stellenwert gehabt. Auch wenn ich zurückblicke in meine Lehrzeitbereich, da hat die Firma, wo ich mich beworben habe, wo ich meine Ausbildung gemacht habe als Werkzeugmacher, die haben auch gesagt, die stellen auch Hauptschüler ein, weil die brauchen Leute, die auch anpacken können, ja, und nicht nur in der Theorie untergehen. Ja, Realschüler, da splittet sich in zwei Richtungen. Die eine Richtung, die macht dann doch praktisch, die andere macht dann doch mehr theoretisch und natürlich Studenten, die wohl dann natürlich auch dann, wenn sie eine Ausbildung machen, dual machen und dann auch weitermachen ein Studium. Also die haben dann auch den Wert drauf gelegt gehabt und gesagt, ja, wir wollen die Hauptschüler haben, weil wir wollen ja auch Leute, die auch dann in unserer Werkstatt arbeiten. Ne? Mhm. Ja, und das war ja wahrscheinlich dann auch in dem Sinne auch also, bei dir so. Ne?
2: Wenn ich es jetzt mal aufs Berufliche sehe, ich weiß noch, in meiner in der Berufsfachschule im ersten Lehrjahr haben wir damals zwei Klassen in Pforzheim vollbekommen mit jeweils 30 Schülerinnen und Schülern als Malerlehrlinge. Heute schaffen sie mit Mühe und Not eine Klasse. Und ich weiß es noch wie heute, da war einer dabei, der hat Realschulabschluss gehabt. Mhm. Den haben wir angeschaut, als wäre der von einem anderen Planet. Es waren alles Hauptschüler. Das war da ganz normal. Aber ich habe meine eigene Geschichte damit, da meine Geschwister Abitur, Studium und dergleichen haben, habe ich mich selber reglementiert, weil ich ja immer gehört habe, der Olli, der macht halt Hauptschule und ja, die ältere Bruder studiert und Schwester studiert und ich habe mit meinem jetzigen Wissen, dass ich auch noch an ADHS erkrankt bin, habe ich mich selber schlecht gemacht. Ich habe das immer als Makel gesehen, wenn das einer gesagt hat. Bin meine Eltern nie böse gewesen deswegen. Man wusste das einfach nicht besser. Aber das hat in mir unglaublich viel ausgelöst. Kommen wir später noch dazu.
0: Okay, ja, weil du es gerade gesagt hast, ADHS wird als Anführungsstriche Makel, ich finde es absoluten Quatsch, man ist halt aufgeweckter, sage ich jetzt einfach einmal. Ne?
2: Also gut, du machst ja da unglaublich viele Tests, musst unglaublich viele Fragen beantworten, auch im persönlichen Gespräch. Und der Psychiater, mit dem du dann das Abschlussgespräch führst, der hat dann zu mir gesagt, Herr Gimmer, ich kann Ihnen nur einen Tipp geben, wenn Sie einen Live-Auftritt haben, nehmen Sie die Tablette nicht, weil das verändert Sie. Und ich habe das ausprobiert, ich nehme die Tablette überhaupt gar nicht, weil ich einfach gespürt habe, was das mit mir macht. Und ich habe es nicht als positiv empfunden. Klar, du bist in manche Bereiche konzentrierter und fokussierter, aber Witz vom Olli auf der Bühne funktioniert nur, wenn du vollen Zugriff auf alle Hirnwindungen hast. Mhm. Weil ich ja eine halbe Stunde in der zweiten Halbzeit auf Zuruf arbeite. Das heißt, das Publikum gibt mir ein Stichwort und ich liefere sofort ab.
0: Okay.
2: Und das funktioniert nur, wenn du auf die Leistungsfähigkeit deines Gehirns zugreifen
0: kannst. Ja, das ist ja, was beim Witze erzählen ja eigentlich so das Ding ist. Manche sagen ja auch zu mir, Richie, erzähl mir mal einen Witz. Und dann sage ich, so aus dem Stegreif geschwind raus, funktioniert das nicht. Aber wenn wir im Gespräch ist und dann fällt irgendwo ein Stichwort, dann macht es diesen Schnackler und dann fällt da irgendein blöder Witz dazu.
2: Ja, und das war, weil du gerade erzählt hast, studiert dual. Das ist ja genau das Verrückte, dass ich einen Scanner habe, der nur auf Stichwortsuche geht. Gibt es den wunderschönen Witz, wo der Rigobert und der Helmfried sich treffen und dann sagt der Rigobert zum Helmfried, sag mal, was machst du gerade? Und dann sagt er, ich studiere dual. Dann sagt der Anna, hast du mich gerade Aal genannt?
0: Dual.
2: Ich studiere dual. Weltklasse.
0: Ja. Der ist sehr schlüpfrig. Sehr schlüpfrig, der Witz.
2: Ja, gut. Kann man sehen, wie man will.
0: Also gut, dann gucken wir mal, wie er guckt. Ich habe da was rausgesucht. Henk Häberle, guck mal, wie der guckt. Viel Spaß.

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2: Gucke male, wie er da guckt, der Henk Häberle. Ja, ja, wenn er in die Gucknei guckt. Ah, hast du in der Guck auch was drin?
3: Du, es hängt ganz davor ab, was du jetzt meinst. Aber
2: mit welcher Guck?
3: Genau, aber es ist ja tatsächlich so, dass ich ja auch Aufklärungsarbeit leiste zum Thema Dialekt, weil ich erzähle einen Witz, wo es dann um einen Supermarkt geht und dann sagt die Oma, gäbe es immer nur Guck. Ja, jetzt erzähl es mal in Berlin oder in Hamburg oder in Dresden oder in Leipzig. Dann musst du ja erklären, was ein Guck ist.
2: Das ist wie ein Regge und.
3: Ja, das ist wie ein Regle oder ein Röhrle. Ja. Wenn sie mal ein Röhrle, ja, dann gucken sie dir ja an, wie wenn du von einem anderen Planet kommst. Und ich finde, Dialekt ist was Schönes, was Besonderes. Und ich hätte es nie für möglich gehalten, dass ich als Pforzheimer Malermeister mit badisch, leicht schwäbischem Dialekt allein im Auto sitze, mir Witze erzähle, dass das überhaupt jemand gefällt. Mhm. Das ist total verrückt. Ja,
2: ja, ja. Das ist ja das Spannende. Und die Leute wollen aber auch die Dialekte hören. Man sieht es ja auch, gehen wir mal Bühlen-Schäler an zum Beispiel, als Monnem. Ne? Ja. Wenn der auf der Bühne steht und im Monnemerisch da loslegt, da bricht das Volk zusammen. Ja? Und das ist ja im Prinzip bei dir so und auch bei anderen Comedians, die in dem Dialekt arbeiten, die kommen halt auch gut an und die haben halt auch ein gutes Publikum. Und das sind auch, dann sind auch die Studios, also Studios, die Theater dann auch voll, wo Leute dann halt kommen. Wie viele Leute kommen bei dir denn im Schnitt? Wenn
3: ach du, das hängt ganz davon ab. Ich glaube, das Kleinste, was ich gespielt habe, war 50 und das Größte 3500. Mhm. Und aber am Ende des Tages geht es mir wirklich um die Stimmung. Und wenn ich jetzt nur so ein Beispiel, ich spiele jetzt wieder im Spätjahr in Basel im Fauteuil, ist für mich auch unglaublich besonders, weil das ist die Veranstaltungsstätte, an der Emil Steinberger mit, glaube ich, 89 jetzt immer noch spielt. Er lebt ja in Basel. Und Emil Steinberger war ja für mich so eigentlich die erste Berührung mit Comedy, weil wir hatten Schallplatte von Emil Steinberger. Mhm. Und dass ich mal auf der gleichen Bühne stehe wie er, hätte ich damals nicht für möglich gehalten, also auch bis ein paar Jahre davor nicht. Aber das sind im Fauteuil, da gehen rein, ich glaube, 220. Mhm. Aber ich kann nur eins sagen, wenn ich dort bin, da ist immer ausverkauft. Wir sind jetzt sogar am Überlegen, ob wir zwei Veranstaltungen spielen, direkt, also samstags, sonntags oder freitags, samstags. Aber da brennt so die Luft. Mhm. Das kann dir eine Halle mit 1000, 2000, 3000, das erlebst du nicht, weil ich stehe nachher auf der Bühne und ich habe jedes Gesicht gesehen.
2: Und du hast auch den persönlichen Kontakt zu deinen Zuhörern und Zuschauern. Ne?
3: Du musst dir das so vorstellen, wenn du auf der Bühne stehst und würdest unvorsichtig mal mit dem Fuß nach vorne ausschlagen, hättest du einem in der ersten Reihe schon die Schneidezähne austreten. So kompakt ist das. Und das ist wirklich das ist wirklich was Außergewöhnliches. Oder Komödie in Fürth sind 440 Sitzplätze. Habe ich tatsächlich geschafft, innerhalb von 18 Monaten dreimal ausverkauft. Und da spiele auch die ganze Große, da hat schon H.P. Kerkeling gespielt und Markus Krebs und was weiß ich, wie sie alle heißen. Mhm. Musst du eigentlich auf deiner To-Do-Liste haben, dass du da gespielt hast. Und es sind.
2: Du hast ja auch mit Markus Krebs ja auch schon zusammen was gemacht.
3: Also. Ja. Der ist hinter der Bühne genauso wie auf der Bühne. Ein toller Typ.
2: Ja, das denke ich mir, weil, ja. Wie sagt man zusammen? Ich fand es jetzt auch so interessant, weil es gibt ja jetzt schon so einige Formate in Comedy, falsch, aber lustig zum Beispiel, was ja YouTube-Format geworden ist, auch beziehungsweise ARD-Mediathek-Format. Da hat ja der Till Reiners zum Beispiel auch gesagt, viele der Comedians sind ja auch mit Depressionsprobleme. Ne?
3: Nee,
2: man sieht es ja auch im
3: vollkommen richtig, ja. Man glaubt es kaum, gell? Man denkt immer so, die Lustigen, ja, die sind lustig, ja. Aber wenn du da dahinter schaust, siehst du eigentlich, wie viele, dass das tatsächlich eine Diagnose ist.
2: Mhm. Ja. Ja. Und das ist ja das Spannende an der ganzen Geschichte, da wird auch einiges kompensiert. Und aber es ist natürlich dann auch viel Talent dabei, wenn man das dann auch wieder beobachtet, was da produziert wird und was du dann auch selber ja auch produzierst und ja. auch die Witze, wie du sie dann auch rüberbringst. Das ist ja eine ganze eigene Art, die du ja hast und die ich jetzt zum Beispiel sehr, sehr, sehr nett finde. Weißt du, wenn du im Auto sitzt und dein Video machst, mit einem Witz erzählst und dann die Pointe kommt und du dann so vor Lachen dann in der Pointe bist und die nochmal wiederholst, ne?
3: Ja, viele denken ja, ich ziehe Nebelluft oder habe nicht alle Latte am Zaun, warum ich das wiederhole. Aber der Ursprung ist eigentlich ein ganz einfacher. Bei der ersten Witze, die ich im Auto sitzend erzählt habe, musste ich oft so lachen, dass ich selber meine eigene Pointe nicht verstanden habe und habe gedacht, das muss ich wiederholen.
2: Ja,
3: und da kamen viele, einschließlich meiner damaligen Freundin, mach das nicht, wiederhol das nicht, das ist nix. Ja. Aber das war so in mir drin und wir haben uns ja davor auch schon unterhalten kurz. Manche sagen, Witz vom Olli, bleib mal weg. Ja. Und manche sagen, Legende der Mann. Und so, du kannst es nicht jeden glücklich machen. Weißt?
2: Genau so sehe ich es auch. Entweder du hast deine Fans, die hören das, die wollen das und die nehmen das so an, so wie du bist und nehmen dich so, wie du bist, ja. Und nehmen dich als Mensch so, wie du bist und so mit dieser Art und Weise, wie du den Witz rüberbringst. Und ich sage dann einfach, ja klar, ich meine, das sind ja auch dann die drei, vier Blonden, die den Witz anhören, wo man nochmal zweimal oder dreimal die Freunde erklären muss.
3: Ja, genau, genau. Ja, aber es ist tatsächlich so, Mein großer Vorteil ist ja, dass ich von Comedy nicht lebe, sondern mein Handwerksberuf, meine Malerfirma mit 25 Mitarbeiterinnen und Mitarbeitern nach wie vor tagtäglich betreibe. Und ich habe nicht die Notwendigkeit, dass ich alles machen muss, um von Comedy zu leben und ich muss jetzt nicht im Supermarkt, bei einer Supermarkteröffnung hinterm, was weiß ich, Fastfood-Regal stehen und jemand Witze erzählen, weil der das gern hätte.
2: Mhm.
3: Ich habe auch meinem Management gesagt, ich werde an der einen oder anderen Stelle Nein sagen. Da verdient er halt kein Geld mit mir. Aber das möge die an mir, dass ich auch da berechenbar und geradeaus bin und nicht sage, ja, ich mach's, aber dann mache ich es halbherzig. Nee, das
2: ist. Es muss ja auch Spaß machen.
3: Ja, ja.
2: Es muss auch vom Herz her, von der Seele her auch ankommen. Wenn du es dann vergnügt machst, dann sage ich einfach mal, dann kommt es auch vergnügt rüber.
3: Ja, ja. Ja. Und das ist für mich auch der Punkt, wo ich sage, Comedy ist für mich ein Ausgleich. Mein Handwerksbetrieb, den führe, weil es mein Baby ist. Ich habe, wie gerade vorhin schon gesagt, 1979 meine Lehre begonnen, 1991 meine Eltern den Betrieb abgekauft und ab 1992 dann allein geführt. Also das mache ich jetzt auch schon eine Weile. Und das ist mein Baby. Und ich habe Mitarbeiter dabei. Letztes Jahr im Januar habe ich einen Mitarbeiter, dieses Jahr im Januar habe ich einen Mitarbeiter nach 45 Jahren verabschiedet. Und da bin ich sehr traditionell, auch sehr pflichtbewusst und sehr.
2: Das ist dann auch der ernste Teil in deinem Leben, ne? Sagen wir mal so.
3: Natürlich.
2: Es besteht ja nicht nur die ganze Zeit nur aus Witzen und Humor, sondern es gibt natürlich auch die ernsthafte Seite, die auch respektiert werden muss und angenommen werden muss. Ja,
3: vollkommen richtig. Und es war ja auch, bevor Comedy in meinem Leben in der Art stattgefunden hat, wie es jetzt stattfindet, war ich auch schon ein lustiger Kerl, aber nicht in dem Ausmaß. Mein Papa, wie gesagt, vor 13 Jahren verstorben, war für mich der begnadetste Witzeerzähler in meinem ganzen Leben. Und er hat mir auch immer erklärt, wie man sich Witze merkt und dass das über Bilder am besten funktioniert. Und das habe ich so wirklich eins zu eins aufgenommen. Und das war also der Held meiner Kindheit, meiner Jugend. Und auch wenn ich jetzt heute zurückblicke, weiß ich und spüre eigentlich, wie wertvoll mein Papa in meinem Leben war. Und ich finde, es gibt nichts Schöneres, wenn du als Sohn zurückblickst und sagst, mein Papa war mein Held. Und das nehme ich für mich auch in Anspruch, dass es der Wunsch ist, dass mein Sohn, der jetzt 5 ist, später mal sagt, mein Papa, das war mein Held. Ja, der,
2: und Vorbild.
3: Ja,
2: und
3: das ist erstrebenswert. Und klar, der Learjet kommt auch irgendwann.
2: Ja, da haben die was angefangen.
3: Ja. Aber ja. Mein Alltag hat sich schon deutlich geändert durch Comedy. Manchmal, da bin ich auch ganz ehrlich, sage ich zu meiner Familie, Comedy ist schon hartes Brot, weil wenn es dir nicht gut geht, wenn du nicht gut drauf bist, dann lustig zu sein, das ist schon schwierig. Da gehört auch ein hohes Maß an Professionalität dazu. Aber das Verrückte dabei ist, ganz kurzes Beispiel, ich weiß noch, bin zum Auftritt gefahren, hatte Kopfschmerzen und habe keinen Bock, ganz ehrlich. Meine älteste Tochter, die ist jetzt 34, die hat mal einen ganz prägenden Satz zu mir gesagt, Papa, lügt dir die Welt nicht schön, und genau so ist es. Ich habe keinen Bock gehabt und ich habe Kopfschmerzen gehabt und im Auto habe ich gedacht, boah, jetzt drehe ich rum und nein, ich fahre hin, weil ich bin ja ein sehr zuverlässiger Mensch und kein Spruch. Das war einer der besten Auftritte, die ich in meinem Leben gespielt habe. Weil ich dann plötzlich so, dann empfangen dich Menschen und die freuen sich, dass du da bist und die lachen und die machen Selfies und die nehmen dich in den Arm und bedanken sich dafür, dass du dreimal in der Woche im Auto sitzt und sie zum Lachen bringst und sie erzählen dir, du bist ein Teil der Familie, weil du dreimal auftauchst und lustig bist und uns Leben ein Stück weit leichter machst. Und dann war ich so, und dann war das plötzlich weg. Ja, aber auf dem Weg dahin, ey.
2: Ja, aber manchmal brauchst du diesen Ticker, wo man einfach dann sagt, okay, jetzt, oh, und das hat mir jetzt gut getan.
3: Ja.
2: Und dann kommst du auf einmal in die ganz andere Sache rein und dann ist das alles auf einmal in Vergangenheit. Und ich sag das dann auch, so wie es ist. Und mein verstorbener Onkel, der war auch sehr humorvoll und hat auch immer die schmutzigsten Witze erzählt. Und er hat selbst noch am Sterbebett, hat er noch zur Krankenschwester gesagt, Schwester, bringen Sie mir eine Tube Senf bitte. Ja, wieso brauchen Sie eine Tube Senf? Ja, wenn ich Ihre Beine so sehe, die würde ich jetzt gerne mit einer Tube Senf vernaschen. Ja? Und nächsten Tag ist er dann eingeschlafen. Ja? Und also wie gesagt, er hat seinen Humor bis zum Schluss nicht verloren. Und das sind dann auch die Momente, und das ist bestimmt auch bei deinem Papa so gewesen, dass der dann auch gesagt hat, von oben runter, bupp, das Leben geht weiter.
3: Ja, vollkommen richtig. Ja?
2: Und mach dein Ding.
3: Und ich bin jetzt nicht so der Esoteriker, aber ich kann mich an einen weiteren Auftritt erinnern, das war in Balingen bei der Landesgartenschau. Das müsste jetzt im Sommer 3 Jahre her sein. Und ich weiß es noch, ich habe im Sommer immer 2 Monate Auftrittspause, weil da geht es nur Open Air. Und lange Rede, kurzer Sinn, ich war echt angezählt. Psychisch ging mir es nicht gut und dann rufe ich bei meinem Management an und sage, ja, jetzt Freitagabend, Balingen, wie sieht es da aus? Ah, 300 Karten verkauft, 600 Sitzplätze. Und ich denke, das fällt mir jetzt gerade noch zu meinem Glück. Dann bin ich da hingefahren und ich bin im Regelfall immer so 2,5, 3 Stunden vor dem Auftritt da. Jetzt komme ich da hin, es war Open Air, 600 Stühle bestuhlt. 2 Stunden vorm Auftritt saßen da schon 400 Leute. Da sage ich zu dem Veranstalter, ist da vor mir noch eine andere Veranstaltung? Nee, die kommen alle weg dir. 1,5 Stunden vorm Auftritt waren die 600 Sitzplätze voll. Dann sind die noch zur Hauptbühne gerannt, weil das war die Nebenbühne. Wenn die gewusst hätte, dass das so viele sind, hätte ich auf der Hauptbühne gespielt. Sind zur Hauptbühne gerannt, haben weitere 400 Stühle geholt. Stunde, 45 Minuten vor dem Auftritt waren die auch voll. Dann war es zum Schluss 1300 Zuschauer, 300 standen außenrum. An einem Sommerabend, wie er schöner nicht sein konnte. Ich bin auf die Bühne gegangen und bin mir vorgekommen, wie Thomas Gottschalk live mit Wetten, dass auf Mallorca. Und kein Spruch, Richie. Ich hätte kein Auto braucht zum Heimkommen von Balingen nach Pforzheim. Ich hätte rennen können. Ich habe so viel positive Energie vom Publikum bekommen. Mhm. Das kannst du dir nicht vorstellen. Es hat mich wieder,
2: Es gibt Energie, das tankt auf. Ja.
3: Ich habe so Glücksgefühle gehabt und das hat mich wochenlang begleitet. Es war unglaublich. Also deshalb, was Comedy in meinem Leben da für Auswirkungen hat, das kann man sich gar nicht vorstellen.
2: Ja, ja. Wenn man dann andere Menschen dann glücklich macht.
3: Ja.
2: Ja. Gut, dann reisen wir jetzt mal nach Gotham City. Das ist auch ein Wunsch von dir. Von R. Kelly. Gotham City. Viel Spaß.

0: Gotham City von R. Kelly, ja. Und Learjet, eigentlich ist es ja das Batmobil.
1: Ja, genau.
0: mit dem Olli hergekommen ist.
1: Genau.
0: Ja, liebe Hörerinnen, liebe Hörer, ihr habt natürlich die Möglichkeit, wenn ihr Fragen habt an den Olli, dann könnt ihr das tun. Und zwar unter 07161 914 24 24. Telefonisch. Leider funktioniert WhatsApp heute nicht. Oder ihr, wenn ihr schreiben wollt, dann bitte an studio@radiofips.de oder geht direkt auf die Homepage von Radio Fips. Da gibt es auch das Kontaktformular. Da könnt ihr dann auch reinschreiben. Und natürlich mein treuester Zuhörer, der Klaus, der hat ja schon meine Privathandynummer auch schon lange Zeit, weil wir uns ja vom Laufen kennen. Und ja, er schreibt mir: Hallo ins Studio, danke für diese Sendung. Kenne den Olli eigentlich nur vom Auto. Wusste nicht, dass Olli auch richtige Auftritte bietet. Bin gerade am Stöbern in den Terminen. Mit landwirtschaftlichen Grüßen aus dem anfassbaren Modelltraktor-Erlebnisland. Ja, der Klaus Bauermeier, der Traktor-Willi. Ja, PS, muss eigentlich die ganze Malermannschaft seine Witze von morgens bis abends aushalten. Und wer nicht lacht, fliegt.
1: Nee. Ja. Es ist tatsächlich so, dass der eine oder andere Mitarbeiter dann schon mal fragt, wenn ihr 2 Wochen keinen Witz erzählt, ob sie sich Sorgen machen müssen. Aber ich finde, es muss ja nicht immer ein Witz sein. Also es kann ja ein lockerer Spruch sein, so nach dem Motto, wenn da an einem vorbeiläufst, einfach mal sage, so wie du schaffst, würde ich mal gern Urlaub machen. Und dann hast du die Lache auf deiner Seite. Oder mein Vater hat zu mir immer gesagt, wenn du mithilfst, ist wie wenn 2 andere loslassen. Ja, und das sind so, ich finde auch Situationskomik, das muss nicht immer ein Witz sein. Es gibt ja auch lustige Momente und humorvolle Begebenheiten, aber ich finde halt einfach wichtig, dass man was zum Lachen hat und dass man Humor Platz im Leben einräumt.
0: Ja. Also wenn du noch langsamer arbeitest, dann ziehst du die Farbe von den Wänden runter und tust sie in den Eimer rein.
1: Oder so. Oder so.
0: Ja, weiß es ja nicht. Der Klaus, der schreibt nämlich auch, ach ja, tausche einen Traktor-Freifahrschein für seinen 5-jährigen Sohn gegen eine Eintrittskarte. Wenn Olli mit seinem Sohn beim Traktor-Willi war, ist Olli auf alle Fälle ein Held.
1: Du, dann muss man mal die Kontaktdaten schicken, dass ich den Traktor-Willi mal besuchen kann, weil... Das wissen die allerwenigsten. Mein Junior ist ein absoluter Traktor-Fan. Ich könnte jetzt da auf meinem Mobiltelefon, glaube ich, 40 Bilder zeigen, wo er vor Traktoren steht oder in Traktorfelge sitzt. Also mit dem Traktor kriegst du ihn hundertprozentig.
0: Okay. Na dann vermitteln wir das.
1: Okay.
0: Das machen wir. Ja, siehst du, Klaus, schon wieder hier. Dann kommt er dich in Eislingen besuchen in der Halle.
1: Why not? Ja, also, genau. Ja. Wie gesagt, da gab es doch so einen komischen Spruch. Hat der Bauer wenig Geld, sind die Felgen vom Traktor gelb oder so irgendwas.
0: Der Klaus, der kennt die ganz gut. Der wird den bestimmt.
1: Bei Klaus, schreibe mal nur 2, 3, von denen ich sprich.
0: Schreib's mal kurz zu mir persönlich. Ja. Ja, oder ja, per E-Mail. Also, liebe Hörerinnen, liebe Hörer, studio@radiofips.de funktioniert gerade, beziehungsweise 07161 914 24 24. Aber dann müsst ihr anrufen und mit uns sprechen. Dann seid ihr auch live mit drauf. Genau, ja. Wo waren wir vorher hängen geblieben?
1: Mitarbeiter hatte man das Thema.
0: Genau.
1: Wenn sie nicht lachen, ob sie fliegen.
0: Höchstens mit deinem Learjet, wenn sie dann mit dir auf die...
1: Dann, ja, wenn sie mitfliegen.
0: Wenn sie genau. Aufbauen müssen.
1: Ne? Aber wir waren so bei dem Thema hängen geblieben mit Comedy und genau. was Comedy auch... in meinem Leben eigentlich verändert hat und ob es auch Parallele vielleicht zwischen Handwerk und Comedy gibt. Also ich habe eigentlich von Anfang an, bin ich sehr professionell mit dem Thema umgegangen. Das heißt, als das Thema Witz vom Olli losging, habe ich mir gleich professionelle Hilfe gesucht. In Form damals von einem Marketingstudent vom Simon, der heute noch mit mir zusammenarbeitet. Das war 2015, also jetzt schon im 11. Jahr. Weil ich weiß, was ich kann und was ich nicht kann. Und ich bin kein viral Internet veranlagter Mensch. Da brauche ich Hilfestellung. Und das war eigentlich was, was parallel ist. Das ist bei mir in der Firma genauso. Wenn ich was nicht weiß oder nicht kann, dann kenne ich einen, der das kann. Und ich konzentriere mich bei Comedy auf das, was ich kann, nämlich Witze erzählen, lustig sein. Und bei mir in meinem Malerbetrieb ist das genauso. Da ist mein Schwerpunkt Vertrieb, mein Schwerpunkt ist Terminorganisation, wann fangen wir welche Baustelle an, Teamplanung, welches Team geht wohin. Also da gibt es schon Parallele, die mit Comedy einhergehen. Und ja, ansonsten mache ich beides gern. Das ist ja auch ganz wichtig. Ich halte ja Vorträge in Hauptschule, Werk, Realschule, nicht drüber Comedian zu werden, sondern drüber oder Malermeister, sondern darüber, dass es wichtig ist, was zu machen, was dir Freude bereitet, weil dann hast du einfach mehr Erfolg und es hat nichts mit Geld zu tun, sondern du gehst abends heim und wirst gewertschätzt für das, was du tust. Du hast eine ganz andere Wahrnehmung bei deinen Kollegen. Wenn du ein Profi bist, dann sage ich, mit dem schaffe ich gern zusammen. Also es gibt unglaublich viel, was ich junge Menschen erzählen kann, weil viele wollen sich ja eigentlich nicht schmutzig machen. Handwerk will man ja eher nicht. Aber wenn man die Veranlagung hat, weil man gerne mit dem Opa im Garten schafft, warum soll man dann keine Lehre als Gartenlandschaftsbauer machen? Ja.
0: Kann ich ein Lied von singen? Meine große Tochter, die macht Landschaftsgärtnerin, die Ausbildung.
1: Ohne dass wir uns abgestimmt haben.
0: Siehst du mal. Ja? Und der Klaus hat auch geschrieben, wer's Klomp nicht kennt, der fährt Wendt. Fendt ist auch die Abkürzung für Ernteeinsatz nicht dauerhaft tauglich. Und weil du gerade den Simon erwähnt hast, den grüßen wir jetzt. Und zwar mit Krawall und Remi Demi. Und zwar in der Version von Simon und Jan. Also nicht die Original-Deichkind-Version, sondern jetzt von Simon und Jan. Krawall und Remi Demi. Und das machen wir jetzt.
1: Jetzt höre ich das auch das erste Mal.

0: Yippie, yippie, yay, Krawall. Yeah. Und Remy, Demi, Simon und Jan, ja, der Song von Deichkind in eine andere Weise umgesetzt. Ach, ja, Mann, die Zeit, die rennt. Wir sind gleich schon am Ende der ersten Stunde.
1: Aber
0: und,
1: wir haben doch gerade erst angefangen.
0: Wir haben gerade erst angefangen, das ist schon Wahnsinn, gell? So kann es gehen, ja, mit uns. Ja, wir arbeiten jetzt uns mal hoch zum Rolls-Royce, oder?
1: Je nachdem, also wie gesagt, ich habe ja 2010, 2011, beziehungsweise es ging eigentlich in 2009 los, habe ich die Weiche gestellt zu einer schweren Burnout-Erkrankung und Depressionen. Und das endete Anfang 2011 darin, dass ich noch nicht einmal mehr in der Lage war, die Tür von meinem Auto aufzumachen, weil die, und jetzt komme ich wieder zu dem Thema Hauptschule zurück, weil ich das Gefühl hatte, dass ich in der Gesellschaft als Maler- und Lackierermeister und Hauptschüler nur akzeptiert werde als jemand Besonderes, wenn ich viel Geld verdienen, weil dann bin ich ein wichtiger

0: die versucht man mit aller Gewalt zu erreichen, und aber man erreicht sie nie. Und man brennt sich dann immer mehr rein in die ganze Geschichte und hängt sich rein, bis man mal zu dem Zeitpunkt ja kommt, wie du sagst, dann bricht man dann komplett zusammen, da hat man nicht mal mehr die Kraft, morgens sogar aufzustehen, ja, und rauszugehen. Ne?
1: Ja. Nee, und dann halt auch so Glaubenssätze, die man irgendwann mal aufschnappt. Mein Vater hat immer gesagt, ja, wenn man reich werden will, dann muss es wehtun. Ja, so nach dem Motto, man muss viel arbeiten. Lange Rede, kurzer Sinn. Seit ich Comedy mache, hat sich auch da mein Werteverhältnis komplett auf den Kopf gestellt. Ich verdiene heute weniger als damals, in meine ganz harte Zeit. Aber ich genieße es, ich habe Freude am Leben. Ich bin dankbar und demütig, dass ich gesunde Kinder habe und gesunde Enkelkinder habe und auch mal mittags um zwei ins Eiscafé sitze und der liebe Herrgott einen guten Mann sein lasse und mich darüber freue, dass das Wetter schön ist und dass ich nicht darüber nachdenken muss, ob ich mir 3 Bolle Vanilleeis kaufe oder 4 Bolle Vanilleeis. Also das ist schon ein unglaublicher Luxus, und da hat sich mein Werteverhältnis komplett auf den Kopf gestellt. Komplett.
0: Ja, man muss, wie gesagt, man kann ja dann froh sein, wenn man eine Familie hat, die hinter einen steht und einen dann noch hochhält. Und ja, wie du es selber gesagt hast, du musst ja auch für deine Kinder auch da sein, und du willst auch für deine Kinder da sein. Das ist ja ein ganz, ganz wichtiges Thema.
1: Mhm. Ja. Ja, wobei das hat sich eigentlich, also meine Frau und ich, wir haben uns dann damals getrennt in der Phase. Ich war da schon ein Stück weit alleine auf weiter Flur. Und ich selber natürlich habe ja dazu beigetragen, dass ich gar keinen Kontakt mehr mit meinen Freunden und mit meiner Familie hatte und keine Hobbys mehr und keine soziale Kontakte. Ich habe ja nur gearbeitet. Ich habe mir ja zum Ziel gesetzt, wirklich richtig reich zu werden. So, nochmal, ich bin nicht hier, um die Welt schön zu lügen. Mein Ziel war, wirklich reich zu werden. Das Blöde ist nur, dann habe ich Monate gehabt, da habe ich brutto 40.000 Euro verdient mit meinem Malerbetrieb. Habe mit 30 eigenen Leuten und 40 Subunternehmer geschafft. Ich habe ein ganz großes Rad dreht. Aber ich kann nur eins sagen, auch das war noch nicht genug. Auch das war noch nicht genug, weil ich mir gedacht habe, du hättest noch mehr arbeiten können, du hättest noch perfekter arbeiten können. Und es war komplett krank, schlicht und ergreifend, und komplett krank. Und
0: dann vergisst man alles andere drumherum. Hören wir uns gleich in der zweiten Stunde an.
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0: Ja, und damit sind wir jetzt in der zweiten Stunde der Sendung Durchblick hier auf Radio FIPS. Mein Name ist Richie Nuschel und zu Gast ist heute der Oliver Gimper. Und zwar, ja, ihr kennt ihn aus den sozialen Medien, Witz vom Olli. Und bestimmt haben auch schon einige von euch ihn auch schon live auf der Bühne gesehen. Und wir haben jetzt in der ersten Stunde auch mal so ein bisschen die andere Seite vom Olli kennengelernt. Und da sprechen wir jetzt auch noch weiter. Und dann werden wir mal hoffentlich, dann gehen wir dann auch so auf die komische Schiene. Oder, Olli?
1: Ja, also wenn das gewünscht wird, gar kein Thema. Gern. Das ist ja ein Teil, ein nicht zu vernachlässigender Teil meines Lebens, Witz vom Olli und Comedy. Aber wie gesagt, ich rede auch auf der Bühne über die Dinge, die mir widerfahren sind, in der Hoffnung auch, dass es Menschen erreicht, die vielleicht ihre eigene Situation überdenken. Ich habe auch mit dem Sportwissenschaftler, mit dem Ralf Warnatz aus Augsburg, eine Vortragsreihe ins Leben gerufen, die heißt Von Überlastet zu Überglücklich. weil mir einfach aufgefallen

0: Vielleicht gerade jetzt speziell im Handwerk, wie viele meiner Handwerkskollegen echt am Limit sind. Mhm. Und ich denke immer, das, was ich erlebt habe, das muss keiner erleben, weil ich bin ja dem lieben Gott dankbar, dass ich weder einen Schlaganfall noch einen Herzinfarkt gekriegt habe. Das wäre ja eigentlich die logische Konsequenz meines Handelns gewesen. Denn wenn du 17, 18, 19 Stunden arbeitest, dich während dem Autofahren ernährst mit irgendeinem Junkfood, auf gut Deutsch gesagt, du kriegst dann irgendwann deine Quittung. Das ist so sicher wie das Amen in der Kirche. Ich habe, wie gesagt, das Glück, dass ich die richtigen Menschen in der Phase um mich rum hatte, die einfach darauf geachtet habe, dass ich wieder meinen Weg ins Leben zurückfinde. Mein Kardiologe an der Stelle hat die Schwere meiner Erkrankung erkannt, hat mir dann auch einen Profi vermittelt, der ambulante Burnout- und Depressionsbehandlung macht, der mir auch gleich beim ersten Termin gesagt hat, Herr Gimber, Entschuldigung, Herr Gimber, wenn ich Sie in eine Klinik bringe, kommen Sie zurück und dann ist gar nichts mehr übrig. Dann gibt es ja Firma nicht mehr, dann fallen Sie ins Leere und dann wird es noch schlimmer als das, was Sie jetzt schon haben. Mhm. Ich nehme Sie an der Hand und führe Sie durchs Leben und helfe Ihnen im Notstrombetrieb Ihren Laden weiter zu betreiben und Sie wieder so aufzustellen, dass Sie allein wieder lebensfähig sind. Mhm. Und das ist eine Mammutaufgabe, das kann ich nur sagen.
1: Das ist ja das Problem, wenn du da wirklich in dieser tiefen Depression drinne bist und es kommt ja auf die Schwere der Depression an. Ja. Im Normalfall gehst du in eine Notfallklinik, dann gehst du 3-4 Wochen rein als Depressionspatient. Ja, aber es gibt dann auch, wenn ich dann hier bei uns in Göppingen ins Christophsbad schaue, da gibt es dann auch Stationen, wo dann die Menschen 3 Monate drin sind.
0: Ja, klar. Ja, klar.
1: Und 3 Monate sind dann in dem Fall dann schon zu lange Zeit. Dann wärst du weg. Und wenn du ambulant unterstützt wirst, hast du natürlich eine Chance, das in den Griff zu kriegen.
0: Naja. Aber das war ein extrem harter und schwerer Weg. Also das ist kein Streichelzoo. Nee. Da will ja auch niemand was vormachen, weil ich schätze mal mindestens 3 Monate jeden Abend ins Bett gegangen und habe mir gewünscht, dass der große Meister für immer das Licht ausschaltet und ich wäre bereit gewesen. Das Erschreckende an der Situation war, dass ich mich selber so gar nicht kannte. Ich war immer ein optimistischer, positiver, lebensbejahender Mensch. Und jetzt bin ich plötzlich ein Mensch, der von Versagensängsten geplagt ist, der Angst hat, morgens aus dem Haus zu gehen, der sich wünscht, nicht mehr am Leben zu sein. Das war ein komplett anderer Olli. Den kannte ich vorher nicht. Und da erstmal mit klarzukommen.
1: Das ist das, was dann viele Leute dann auch wirklich erschreckt und dann denken, du bist doch so ein lustiger Mensch.
0: Ja, ja.
1: Du bist doch so, jetzt nimm den Kopf hoch.
0: Richie, genau das ist ja das, was du in dem Moment am allerliebsten hören willst. Jetzt stell dir doch nicht so auf.
1: Genau.
0: Weißt du?
1: Genau.
0: Reiß dir mal zusammen.
1: Ja.
0: Ja. Dann wird dir ja noch viel klarer, dass du ein Loser bist. Ja. Und das da wieder auf den Füßen zu landen und das ist keine einfache Aufgabe. Ich hatte das Glück, muss ich an der Stelle wirklich sagen, ich hatte das Glück und ich bin sehr christlich erzogen worden. Vielleicht war es auch wirklich von oben gewollt, dass mir mein Kumpel Wolfi aus Neuseeland schreibt. Das müsst ihr euch vorstellen. Ich sitze morgens um 7 Uhr in Karlsruhe auf dem Parkplatz von meinem Therapeut im Auto und warte, weil ich um 7.15 Uhr meinen Termin habe. Mhm. In dem Moment klingelt mein Mobiltelefon und ich sehe eine WhatsApp-Nachricht, da war das verhältnismäßig neu, von meinem Kumpel Wolfi. Sprachnachricht: Olli, ich fahre jetzt gerade heim vom Geschäft mit der Fähre. Bei WhatsApp habe ich gesagt, kann man sich Videobotschaften schicken. Erzähl mir mal einen Witz. Du warst früher der beste Witzeerzähler und es war wie ein Reflex. Ich kann es heute noch nicht erklären. Es war wie ein Reflex. Ich habe meine Mobiltelefonnummer, habe es in den Navigationsschacht gelegt und habe meinem Kumpel Wolfi einen Witz erzählt. Und jetzt kommt das magische, der magische Moment. Und in dem Moment, wo ich über meinen eigenen Witz lachen muss, ich habe mich im Mobiltelefon gesehen und ich habe mir lachen hören. In dem Moment ist mir ein Gedanke durch den Kopf gegangen und der war, Olli, es wird alles wieder gut. Und ich kann nicht erklären, wo der herkam, aber er war da. Mhm. Er war da und er ist nicht mehr verschwunden. Und in dem Moment, das war wie alles in Zeitlupe. Ich habe mich lachen hören und ich habe mich gesehen, wie mir Tränen runterlaufen vor lauter Lachen. Und dann plötzlich war mir klar, wie wichtig Lachen ist. Und ich habe überlegt, wie lange habe ich schon nicht mehr so gelacht wie in dem Moment.
1: Mhm.
0: Und es hat mich so tief berührt. Und dass, wenn ich heute ins Auto sitze, dass ich den Moment immer noch in mir trage, wenn ich da sitze, weil viele sagen, die ist so ein Schwachkopf, der hockt im Auto, erzählt sich selber einen Witz, den er schon kennt und lacht sich tot drüber. Das sind viele Dinge. Ich kann über mich selber lachen, ich kann über die Bilder in meinem Kopf lachen, die so einen Witz hervorruft, wie zum Beispiel jetzt so eine einfache, den man sich gut merken kann. Vater und Sohn gehen in den Zoo und der Sohn sagt zu seinem Vater, du Papa, der Gorilla im Käfig, der ist aber ganz schön hässlich. Und dann sagt der Vater, du sei ruhig, wir stehen an der Kasse. Weißt?
1: Ja.
0: Und die können die fünfmal in der Woche erzählen.
1: Ja, der ist schon nicht schlecht.
0: Und das trage ich so tief in mir, dass das jedes Mal, wenn ich dreimal in der Woche, wenn ich im Auto sitze, dass dieser Moment immer noch allgegenwärtig ist.
1: Das ist auch mit Papa und Sohn, die Kannibalen sind, ne?
0: Richtig, genau, genau. Ja, ja. Du, Papa, Papa, wo der Vater und der Sohn durch den Urwald laufen und sie sehen eine bildhübsche Blondine. Und der Bu sagt zu seinem Vater, du, Papa, komm, die fressen wir. Die nehmen wir mit heim und daheim essen wir sie. Und dann sagt der Sohn, du Depp, die nehmen wir mit heim und fressen Mama.
1: Genau. ganz genau. Ja, das sind die Witze, die ich auch liebe.
0: Ja.
1: Ja, und schaut einfach in den Social Media. Guckt nach Witz vom Olli. Guckt auf witzvomolli.de. Da findet ihr dann auch definitiv auch die Termine, wo er dann auch auftritt in der nächsten Zukunft. Wir wollen es jetzt nicht vorlesen. Das könnt ihr dann alles selber lesen. Das ist nochmal www.witzvomolli.de. Witz vom Olli, ein Wort. Und Olli mit Doppel-L.
0: Genau,
1: muss man auch noch dazu
0: ganz
1: sagen.
0: Ganz wichtig.
1: Ganz wichtig. Ja, also siehst du, das sind so die Seiten, aber wie ich auch vorher schon gesagt habe, auch Till Reiners zum Beispiel hat es ja auch in dieser einen Aussage, da war ja auch diese Frage-Antwort-Spiel, was er ja gemacht hat. Und man sieht es ja auch beim Thorsten Sträter zum Beispiel.
0: Ja, ganz schwerer Fall.
1: Ja, und der ist ja auch, ich glaube, Schirmherr von der Depressionsliga, wenn ich es richtig im Kopf habe. Ich meine Depressionsliga, deutsche Depressionsliga. Und ich finde es gut, dass da auch offen drüber gesprochen wird, dass man dann auch sieht, hallo, hier sind Menschen, die Depressionen haben und Depression ist eine Art Krankheit, die für einen in Anführungsstrichen gesunden Menschen schwer zu verstehen ist. Wenn draußen die Sonne scheint, aber bei den Menschen selber im Kopf halt nicht die Sonne scheint, sondern die Regenwolken ganz tief hängen. Und ja, aber dann wiederum mit solchen Dingen, wie du es jetzt auch gesagt hast, dann kommt der Funke, dass der Kumpel sagt, komm, erzähl mir einen Witz per Video und dann auf einmal macht's Klick und dann kommt auf einmal ein ganz anderer Weg ins Leben.
0: Ne? Absolut, absolut. Und es ist auch unglaublich, wie das, also ich, wie gesagt, ich bin tief dankbar für alles, was daraus entstanden ist. Ich habe es ja gerade vorhin schon gesagt, unser Jüngster ist jetzt 5 Jahre alt. Mhm. Und das ist für mich, wenn der mir ansieht, der sieht mir ins Herz. Anders kann ich es gar nicht sagen. Das, was ich da empfinde und diese tiefe Liebe und diese auch, das weckt natürlich auch mein Beschützerinstinkt und so. Das ist für mich Und das ist das Verrückte dabei, wenn ich dann dran zurückdenke an die Zeit, als ich Depression hatte. Das kann ich gar nicht beschreiben. Weil in diesem Moment, wenn du mir gesagt hättest damals, du wirst das erleben, hätte ich gesagt, vorher dreht sich die Welt in die andere Richtung. Das hätte ich niemals für möglich gehalten. Mhm. Ausgeschlossen.
1: Mhm. Ja.
0: Ja. Ja. Also deshalb halte ich auch Vorträge in Kliniken für psychisch Kranke, für Depressionspatienten, Burnout-Patienten, in Krankenhäuser, in, wie gesagt, Hauptschule, Werkrealschule, weil es mir einfach wichtig ist, auch Vorbild zu sein.
1: Das ist ein wichtiges
0: und
1: Thema.
0: Und ich sage da eins, ich rede auch in den Hauptschule, Werkrealschule darüber, dass ich mir selber beinahe mein Leben kaputt gemacht habe, weil ich nur wegen dem Geld verdienen geschafft habe, wie ein Brunnenputzer. Weil viele denken ja, Herr, Kohle verdienen, das ist wirklich das A und das O. Und dann sage ich, nee, zufrieden und wertgeschätzt durchs Leben zu gehen, gesunde Menschen in seiner Familie um sich herum zu haben, es ist unbezahlbar. Es ist unbezahlbar. Geld verdienen, alles recht und schön, aber es reicht niemals. Du hast immer einen, der schneller das Auto fährt, du hast immer einen, der ein größeres Haus hat, du hast immer einen, der in der Position über dir ist. Und deshalb, also da bin ich wirklich, da gehe ich ganz offensiv damit um und will junge Menschen einfach sagen, dass das niemals der Antrieb sein darf in der Berufsfindung.
1: Ja, weil du es gerade gesagt hast mit dem Wert, da gab es einen Spruch, ich weiß nicht mehr von wem es jetzt genau direkt kam, wenn eine Flasche Wasser im Supermarkt 50 Cent kostet, im Flugzeug kostet die Flasche Wasser 2 Euro, in einem Theater kostet die Flasche Wasser 5 Euro und woanders kostet sie 7 oder 8 Euro. Wenn du die Flasche Wasser bist, dann musst du doch einfach mal nur sehen, ob du dich vielleicht am falschen Ort aufhältst und nicht so wertgeschätzt wirst.
0: Ja, ja. Ja. Vollkommen richtig. Ja. Nee, und deshalb, da spreche ich ganz offen drüber und ja, ich sehe es schon. Ich sehe schon, kommen schon die erste Witzereihe.
1: Ja, ja, genau.
0: Ja, klar.
1: Ja.
0: Thomas, einer meiner Lieblingswitze, ja, genau. Soll ich den jetzt gleich?
1: Ja, den kann ich gleich, ja.
0: Ja.
1: Der Thomas Blume hat geschrieben, vielen Dank, lieber Thomas.
0: Ja, also ich sehe ja nur die Anfangszeile. Achso, da ohne ja. Ja, ja, genau. Ich mache da eine kurze Einleitung dazu. Treffen sich zwei Schneemänner, sagt der eine zum anderen, du, ich kann mir nicht helfen, hier riecht es nach Karotte. Und da passt natürlich, der vom Thomas Blume passt natürlich wie die Faust aufs bekannte Auge, wo sich die zwei Schneemänner treffen und der eine sagt zum anderen, ey, Kamerad, hör mal zu, ihr habt ja 50 Euro, ich krieg nur 50 Euro von dir. Da sagt er, dann komm mal im Juli wieder vorbei, da bin ich wieder flüssig. Ja.
1: Das hätte dieses Jahr sogar früher gereicht.
0: Ja, ja, das wäre sogar Anfang Juni wäre das schon sogar durchgegangen. Weltklasse. Witz, den mir Markus Krebs bei sich zu Hause erzählt hat. Ein Weltklasse-Comedian.
1: Von Markus Krebs, sein T-Shirt fand ich ja immer genial. Das musste ich mir auch noch irgendwann mal besorgen, den Brennholzverleih.
0: Achso, ich dachte, der Mann hinterm Bauch hat er auch noch irgendwie.
1: So, oder, ja.
0: Aber Brennholzverleih, Weltklasse.
1: Das ist immer noch, ja. Sehr schön, dann machen wir jetzt mal wieder ein Musikstückchen und zwar ja von Mikey's Mind, Chill 77 und Unchaps. Ich sag den Titel immer falsch an. Hört's euch an, er sagt sich selber an, der Titel.

0: oft. Er hat sich so oft selber angesagt. Papa UT. Von Mikey's Mind, Chill 77 in Unjobs. Ah, ja. Und wir haben hier uns schon nebenbei ein paar Witze erzählt.
1: Richtig,
0: wir machen
1: genau.
0: Uns so langsam mal warm, oder?
1: Ja, gern.
0: Ja. Der Thomas hat nochmal einen reingeschrieben hier.
1: Richtig, finde ich klasse. Der passt ja wie die Faust aufs Auge, wo der Lehrer zu der Kinder sagt, wer von euch kann mir die drei Eisheiligen nennen, meldet sich der Rigobert und sagt, Langnese, Schiller und Mövenpick. Finde ich großartig. Ja. Ich mag auch Lehrerwitze. Meine jüngste Schwester, Grundschullehrerin, ich sage immer, dir geht's gut, du hast vormittags recht und nachmittags frei. Und da gibt es so einen schönen, wo die Französischlehrerin sagt, Rigobert, der französische Arbeit, eine glatte Sex. Und da sagt er, gracias.
0: Gracias. Ja, wenn es mit dem Französisch nicht klappt, dann macht man es halt mit Italienisch.
1: Ja,
0: in Barcelona.
1: Oder so. Nee, aber es gibt ja auch Witze, wo manche sagen, den verstehe ich jetzt nicht. Beste Beispiel ist, Mann, Frau haben sich über so Dating-App kennengelernt und sie gehen abends essen und haben ihr erstes Date und er sagt irgendwann zu ihr, hast du Kinder? Dann sagt sie, ja, eins, das ist fast zwei. Dann sagt er, ich weiß, wie viel eins ist. Schon Johann König, könnte ich mich einnässen? Wirklich? Finde ich so klasse. Das ist ja auch oft so, du weißt gar nicht, ist es ein Witz oder ist es auch ein Stück weit vielleicht Realsatire, wo das Ehepaar beim Abendessen sitzt und sie sagt, Schatz, schmeckt das? Und er sagt, warum suchst du immer Streit?
0: Ja, weißt du? Ist aus dem wahren Leben eigentlich.
1: Ne? Ja, so Ehepaar, lange Zeit verheiratet, wacht sonntagmorgens nebeneinander auf und sie schaut ihn ganz freudig, liebevoll, lächelnd an und sagt, Schatz, hast du heute Nacht von mir geträumt? Und er, ganz trocken, nein, ich habe gut geschlafen.
0: Also wo sie zu ihm sagt, guck mal Schatz, der Hungerhaken da drüben, die hat die gleiche Leggings an wie ich.
1: Yeah, Weltklasse.
0: Ja, und was sagt er?
1: Aber bei dir sind Blumen viel, viel größer.
0: Ach, schön.
1: Jetzt wird's wieder politisch unkorrekt. Eieieiei. Jetzt fehlt bloß noch, dass ich Witze über gehandicapte Menschen erzähle. Dann brennt hier im Studio.
0: Darfst du über mich erzählen?
1: Richie, ich habe da meine eigene Geschichte dazu, weil ich 2017 in München, also ich habe 2016 angefangen, aktiv allein Shows zu spielen. Und Anfang 2017 habe ich Thomas Beukert aus Günzburg kennengelernt. Er sitzt im Rollstuhl, hat Muskeldystrophie, kann seine Hände bewegen und der Kopf ein bisschen und der Rest ist mehr oder weniger ohne Funktion. Mhm. Und der kam in der Pause zu mir vorgefahren mit seinem Rollstuhl an die Bühne, hat gehupt, da bin ich vor Schreck schier von der Bühne gefallen und dann bin ich runter und habe gesagt, alles okay, wie findest du mein Comedy-Programm? Und er sagt wirklich, wortwörtlich sagt, öde. Dann sage ich, was? Ja, ausverkauft, Vollgas, alle Partystimmung. Sag ich, was? Ja, du hast noch keinen Witz über Menschen mit Handicap gemacht und wenn du das heute nicht machst, kleiner Mann, dann schreibe morgen bei Facebook, du hast mich diskriminiert. Und es war wirklich so, dass das mein Weltbild einmal auf den Kopf gestellt hat, weil ich habe die Botschaft da drin verstanden. Dann habe ich zu ihm gesagt, du Thomas, ich mache ja ungern Witze über Menschen, denen es schlechter geht als mir. Dann sagt er, woher weißt du, dass es mir schlechter geht als dir? Nächster Fehler.
0: Mhm.
1: Ja, also das
0: sind die Annahmen,
1: sieht
0: die
1: man
0: so
1: eigentlich, ja. Ja, ja, das ist das, was man denkt. Da denkt man, weil einer vielleicht blind ist oder im Rollstuhl sitzt, dem geht es schlechter als dir.
0: Muss
1: woher
0: nicht
1: weißt du?
0: Ja, muss nicht sein.
1: Kann ja sein, der hat gerade die beste Zeit seines Lebens, aus welchem Grund auch immer. Und es hat mich unglaublich verändert. Erstens mal, dass ich Witze über Menschen mit Handicap mache, aber auch, dass ich sensibler mit dem Thema umgehe, dass ich vor meine Auftritte durchs Publikum laufe und wenn ich sehe, da ist jemand, der im Rollstuhl sitzt oder der blind ist oder dem ein Arm fällt oder sonst irgendwas, dann springe ich über meinen Schatten, gehe hin und frage. Und ich habe noch nie eine Absage bekommen. Bei über 600 Auftritten, wo ich das gemacht habe, habe ich noch nie eine Absage bekommen. Mhm. Und die sind dann oft ganz verwundert und sagen, was, du fragst mich? Das ist doch heute selbstverständlich, dass das alle machen. Ich sage, ja, aber ich bin nicht alle.
2: Man muss das auch mal so gehandicapte Menschen, die jetzt eine Körperbehinderung haben oder egal in welcher Art und Weise, die nehmen ihr Leben genauso mit Humor. Und ich brauche bloß die Straße runterschauen und Grüße an dich, Bruno, wenn du zufälligerweise zuhörst. Er nennt sich selber einarmiger Bandit. Ja? Und er sitzt im Rollstuhl, hat nur ein Bein und nur einen Arm. Ja? Ja, da kannst du auch den Witz machen. Ja? Ich bin auch körperlich behindert. Ich habe auch nur einen Arm auf der rechten Seite.
1: Vollkommen richtig. Ich glaube, das kommt von Otto Walkes oder so, wenn es richtig weiß. Ja. Aber es ist tatsächlich so, und es hat mir auch wachgerüttelt oder es hat mir auch richtig geschüttelt. Es gab die Situation, glaube ich, vor 2 Jahren, wo Luke Modric, Cheyenne Garcia und Issa Akremi sich über die Sportler der Paralympics lustig gemacht haben, in einer Art und Weise, die bei mir wirklich Fremdschäme hervorgerufen hat, wo ich gesagt habe, nee, das geht nicht, Punkt. Und das hat mich aber in der Form motiviert, dass ich mir dann tatsächlich mal so ein paar Talkshows zu dem Thema Cancel Culture und Political Correctness und so angeschaut habe. Es geht ja heute nur noch mit Anglizismen, du kannst ja sowas nicht mehr normal sagen. Ja. Dass ich mich echt mit dem Thema beschäftigt habe, in der Form, dass ich das sogar in mein Comedy-Programm damals habe einfließen lassen. Da hat mein Management noch gesagt, boah, Olli, willst du echt so ein schweres Thema mit reinnehmen? Dann habe ich gesagt, ja, weil ich finde es wichtig, dass man darüber spricht, ohne mit dem erhobenen Zeigefinger, sondern ich habe einfach erklärt, wie zum Beispiel zu diesen ganzen Anglizismen, die in den Talkshows vorkamen, wie ich mich da dazu verhalte und was ich da draus mache. Nämlich, ich habe jeden englischen Begriff ins Deutsche übersetzt und siehe da, zu jedem übersetzten Begriff ist mir sofort ein Witz eingefallen. Und dann habe ich zum Beispiel erklärt zum Thema Shitstorm, was fällt mir für einen Witz ein? Jetzt wird es ein bisschen härter. Shitstorm. Was für ein Witz? Kommt der Mann zum Arzt, sagt er, Herr Doktor, kann man mit Durchfall baden? Sagt der Arzt, ja, wenn Sie die Wanne voll kriegen. Ganz klassisches Thema. Ja? Und so gibt es viele Begrifflichkeiten, wenn du die übersetzt, dann gibt es zum Beispiel, jetzt muss ich überlegen, Culture Proposal. Ich habe gedacht, ich kriege eine Note im Ohr. Also kulturelle Aneignung. Ja, warum sagt man da nicht kulturelle Aneignung? Culture Proposal. Ja, mir hat es schon den Stecker raus. Und dann ist mir der Witz eingefallen, wo der kleine Junge, der Gianluca, kommt heim von der Schule und sagt, Mama, in der Schule sage ich alle, ich bin ein Mafiosi. Dann sagt die Mutter, Gianluca, mache dir keine Sorge, ich gehe morgen zu der Direktorin, ich spreche mit diesem Mann. Dann sagt er, ja, aber Mama, bitte mache das aussieht wie ein Unfall. Ja. Aber das ist kulturelle Aneignung, Culture Proposal für die Feinschmecker.
2: Und das ist das, was ja auch ein bisschen verstörend ist, kulturelle Aneignung. Einerseits wollen die Menschen, dass man kulturell sich weiterentwickelt, ja? Aber man darf sich nichts aneignen. Jede Kultur hat sich nur weiterentwickelt, weil sie sich irgendwo was abgeschaut hat und angeeignet hat.
1: Ja. Aber weißt du, ich komme aus einer Zeit, da war das noch normal. Da wird jetzt vielleicht der eine oder andere tief Luft holen. War das noch normal, dass man sich als Cowboy oder als Indianer verkleidet hat? Und da finde ich, ich sage ja auch immer vor meiner Show, für die Hüter des Goldenen Grals, für die Menschen, die politische Korrektheit tief in sich verankert trage, wird es eine ganz harte Nummer so einen Abend mit mir. Weil ich schieße da. Weißt du, sind so einfache, wo die Frau in so einem Indianerreservat unterwegs ist, da in Amerika, und sie läuft da auf einen zu, der so eine Bärenkette umhängen hat, und sie läuft hin und sagt: Sagen Sie mal, Sie sind doch der Kette nach, sind Sie doch der Häuptling? Dann sagt er: Ja. Dann sagt sie: Aber Sie haben doch gar keine Federn, warum denn das? Dann sagt er: Ich bin in der Mauser. Ja, und da sage ich viele: Oh, sowas erzählt man noch nicht. Und nochmal, ich bin da wirklich. Es gibt Themen, zu denen ich keine Witze erzähle. Zum Thema zum Beispiel Pädophile, wenn du selber kleine Kinder hast, das geht für mich nicht. Ich wage mich bei dem Thema. Witze über Menschen, die nicht in Deutschland leben, wage mir nur nach Österreich, nach Frankreich, nach Italien, weiter weg. Wird es schon schwierig, das für andere Comedians machen. Ja. Und ich kenne ja auch einige große Comedians, jetzt Özcan Kosa, der als gebürtiger Türke gern Witze über Türke machen kann. Wenn ich das mache, wird es schon sportlich. Ja. Insofern weiß ich, wo ich zu Hause bin, ohne dass ich massetauglich bin, weil ein Comedy-Programm wie meins, da werde ich ja niemals einen Preis dafür kriegen, wenn ich Witze erzähle, wie unterhalte sich zwei Pobacke, sagt die eine zur anderen: Du, im Flur stinkt's. Da gibt's keine Preise dafür. Aber es gibt Lacher dafür, und das ist mein Lohn.
2: Und das ist eigentlich das Wichtigste. Ja. Lieber mal auf den Preis verzichten, aber dafür ein paar Lacher mehr.
1: Vollkommen richtig.
2: Genau. Apropos, im Flur stinkt's. Ah nee, hat mit Bad Dance jetzt eigentlich gar nichts zu tun, oder?
1: Nee, einer einer meiner Lieblings-Soundtracks, da sind wir wieder bei der Anglizismen, ich habe die sogar als Schallplatte, als Langspielplatte von Prince, die Musik, die Filmmusik, jetzt ist mir der deutsche Begriff zu Soundtrack eingefallen, die Filmmusik von Batman, Weltklasse, absolute Weltklasse.
2: Bist du Single? Nein, Langspielplatte.
1: Hui!
2: Hui!
1: Hui!
2: Hui.
1: Also jetzt wird's aber hui!
2: Jetzt wird's kompliziert. Okay, also Bad Dance von Prince. Viel Spaß.
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0: ever heard.
1: Da wird vielleicht schlecht getanzt. Bad Dance. Ah, nee.
0: Ja.
1: Bad Dance.
2: Aber ein geil, die Gitarre und
1: einfach,
2: die Prinzische Show, absolute Koryphäe.
1: Es
2: unglaublich.
1: Ist einfach ein Burner. Und der Knaller ist, erinnert euch, letzte Woche, da war er da mit dem Pfefferle, der Markus Zipperle. Und jetzt ratet mal, wer rechts von mir sitzt. Servus, Markus.
3: Ja, ich denke, wenn der Olli da ist, dann muss ich schön kommen. Das ist ja klar.
2: Und ich denke, wenn der Markus vorbeikommt, dann fahre ich von Forze her.
3: Extra deswegen,
2: genau. Aber nur ein bisschen weg um Recibiniano kommen.
3: Ja, und auch wegen der mordsmäßigen Gage, wo du kriegst hier. Komm, hör. Das ist
2: ja
3: brutal,
2: hör mal.
3: Du.
1: Ja, ich sage auch immer, ich bin unbezahlbar. Halbe Cent gibt's nicht. Und zwei von meiner Sorte Willkörner.
2: So. aber ich habe extra noch Luft in der Reife gemacht von meinem Schubkarre, dass ich die Gage noch rausfahren kann. Ich habe ihn extra hart aufpumpt.
3: Ich habe einen Elefanten im Keller, weißt du, die Front da dran platzt. Ich weiß nicht, wo nah damit.
1: Ich habe das anders gelöst. Als ich jetzt das Urlaubsgeld bekommen habe, habe ich zweites Konto aufgemacht, weil das erste übergelaufen ist.
2: Du, aber das ist ja wirklich so. Ich fahre ja nach jedem Auftritt in Schweiz. Bring meine Gage in Zürich zur ABC-Bank. Und beim ersten Mal war ich da echt ein bisschen erschrocken. Ich habe da einen großen Auftritt gehabt und stehe an dem Bankschalter und habe den Geldkoffer vor mir und gucke so nach rechts, nach links und sage zu dem Bankaufsteller, in dem Koffer ist meine Gage drin, 1 Million Euro. Dann guckt er mir an mit ganz großen Augen und sagt, ja, Sie brauchen nicht zu flüchten. Armut ist in der Schweiz keine Schande, oder?
3: Die arme Künstler.
1: Jetzt könnte man ja einen Comedy-Clinch machen hier.
2: Du,
1: soll man jeden 2 Minuten geben und er soll ja so viele Witze erzählen?
3: Wir erzählen einfach.
2: Du,
3: genau.
2: Was hast du für eine Berufsausbildung? Ich habe gehört, du machst jetzt Regisseur und Comedy und Stimme vom Äffle und vom Pferdle.
3: Genau, alles meine Ausbildung. Kaufmann.
2: Ja. Aha.
3: Mama hat gesagt, lerne etwas Gescheites.
2: Ja, okay. Und seitdem machst du Stimmen vom Äffle und vom Pferd.
3: Genau.
2: Das ist der Hafer und Bananenblues.
4: Ui, und der Olli ist da. Guck mal.
5: Ja, mir lehnt auch vor, sondern zu uns drei. So ist es.
2: Leck mich am Ärmel, Ey, das sind Kindheitserinnerungen. Wir sind vor dem Fernseher gesessen. Hafer, das ist, was man haben muss.
4: Ich habe dich gesehen, da warst du nur so klein.
5: Ja, jetzt ist er ein bisschen größer.
4: Aber nicht auch.
2: Ich dreh komplett durch. 100 Punkte, Weltklasse. Ich finde es, wenn man das kann, mit seiner Stimme so eine Bandbreite abzubilden, ziehe ich echt den Hut. Meine Geschwister, gerade jetzt mein älterer Bruder Stefan, ein genialer Stimmeimitator, so, aber halt oldschool so. Ja. Helmut Kohl, geil. Willy Brandt und wie hieß der andere da? Alter SPD-Recke. Komm ich noch drauf. Herbert Wehner, genau, ja. Herbert Wehner. Das finde ich ist außergewöhnlich. Ich habe mit Guido Kanz, Matze Knob und Markus Krebs mal zusammengespielt. Und der Matze Knob, der kann ja Stimme, der kann Pep Guardiola. Ich habe mir in die Hose gemacht. Weltklasse. Ja. Und meine Fähigkeit ist Witze, mir Witze zu merken und Witze zu erzählen. Und aber Stimme nachzumachen, so wie du das machst, großartig. Ganz großer Sport.
3: Hannelore war tanken, kennst bestimmt auch Hannelore tankt, gell, und auf einmal merkt sie, oh Scheiße, Tür zugemacht, Schlüssel drin, gell, geht sie rein zum Tankwart, fragt, ob er irgendwas hat, damit sie wieder reinkommt ins Auto, sagt er, ja, so ein Draht, kann sie oben zum Fenster reinschieben, Hannelore geht rauf mit dem Draht und macht rum, gell. Tankwart guckt raus, ist da oder Stunde. Was tut denn die Frau? Geht raus, Hannelore probiert das Knöpfle irgendwie aufzuziehen. Im Auto hockt der Helmut. Bisschen links, rechts, oben, unten.
2: Hey, Bombe, geh mir fort. Ja. Aber das ist, ich sage ja, ich spiele ja Witze oder andersrum. Ich habe noch nie einen Witz erfunden, ich kriege die ja geschickt von meinen Fans aus der ganzen Welt. Und ich habe dann die ehrenvolle Aufgabe, Witze zu erzählen. Ich selektiere natürlich auch, ich gebe mir nicht für jeden Witz her. Aber ich habe so ein Weltklasse-Erlebnis gehabt in Tübingen. Im Sparkassen-Carré habe ich einen Auftritt gehabt und man überlegt ja oft, wen erreicht man mit seinen Witzen. Und dann kam nach dem Auftritt ein Herr zu mir, 93 Jahre alt, ehemaliger Zahnarzt, läuft auf mich zu und sagt, Herr Olli, Sie sind mit Abstand der beste Zahnarztwitzeerzähler, den ich jemals erzählt habe, erlebt habe. Und ich weiß, von was ich rede. Und Sie haben heute Abend zwei Witze erzählt, die ich vorher noch nie gehört habe. Und dann hat mir der Johannes, ausgehört, wie Jopi heißt das, hat mir dann zwei Witze erzählt, die ich an dem Abend erzählt habe und ihm sind Tränen runtergelaufen vor Lachen. Der eine war, wo der Zahnarzt den Mann untersucht und sagt zu ihm, Sie, nach eingehender Untersuchung, es tut mir leid, ich muss Ihnen alle Zähne ziehen. Und dann sagt der Patient, Herr Doktor, da hätte ich gerne noch eine zweite Meinung dazu. Und dann sagt der Zahnarzt, ja, und hässlich sind Sie auch noch. Und der zweite war, wo der Zahnarzt zum Patienten sagt, entschuldigen Sie mal, haben Sie Ihre Hand an meinem Geschlechtsteil? Da sagt der Patient, ja, Herr Doktor, wir wollen uns ja heute nicht wehtun. Und es war so ein Moment, der sich bei mir auch wieder so eingebrannt hat, weil ich weiß nicht, wie es dir geht. Es gibt ja so Momente bei der Auftritte, die bleiben dir für immer hängen.
3: Genau.
2: Bleiben dir für immer hängen. Und das ist das, was es so außergewöhnlich wertvoll macht, dass es nicht nur, dass du extrem viel Gage kriegst, dass der Elefant dazulegen musst, dass das Geld im Keller zusammentrampelt.
1: Nein, oder zweites Konto aufmachst, weil es
2: ja überall ist. Ja. Nein, aber du lernst Menschen kennen, für die bist du was Besonderes, weil du es schaffst, sie vielleicht auch in einer Situation, wo es ihnen nicht so gut geht, zum Lachen zu bringen und aus dem Alltag rauszuholen, genau. Was ganz, ganz Wertvolles.
3: Ja. Ja. Und das Schöne ist auch, wenn du dann die Leute am Schluss bei dir, das ist bestimmt auch so, die wollen dir am Schluss immer Witz erzählen.
2: Hey.
3: Und es ist ganz egal, ob du den Witz kennst, du lachst drüber.
2: Ja.
3: Und das ist das Schönste, was den Leuten dann passieren kann.
2: Vollkommen richtig. Ja. Vollkommen richtig.
1: Ja. Gar nicht groß sagen, auch den kenne ich schon.
3: Einfach
1: erzählen.
2: Gut, wenn es dann so ein Witz ist, wo du schon weißt, der geht 18 Minuten.
3: Dann musst
2: du
3: unterbrechen.
2: Dann musst du sagen, also ab dem dritten Wort musst du dann simultan mitsprechen, dann merken sie auch den Kenner
3: schon. Ja.
2: Aber sonst, ja, das sind ja auch, mir hat auch einer mal einen Witz erzählt, ist mir außer hängen geblieben. Kommt ein Mann in ein Spielwarengeschäft und sagt zu der Verkäuferin, sagt die Verkäuferin, was hätte sie denn gern? Sagt er, ich hätte gerne ein Geduldsspiel. Aber zack, zack!
3: Ich habe bei der Polizei mal einen Auftritt gehabt. War Weltklasse, alle oder Polizisten Witz erzählen natürlich, die sind sich schon weggeschmissen. Und hinterher kam einer zu mir, ein pensionierter Polizist, war auch, ich schätze mal, an die 80, und sagt zu mir, Junge, weißt du auch, warum Polizisten keine Tablette kriegen? Sag ich, neu. Sagt er, weil Arschlöcher bloß Zäpfle kriegen. Hat der zu mir? Mir hat schon verrissen, weißt du? Weltklasse.
2: Das ist, ja, also einer meiner Lieblingswitze, wo der Polizist einen Autofahrer anhält und der lässt Fenster runter und der Polizist kommt ihm näher und macht so und sagt, sieh, hier riecht es aber ganz schön nach Alkohol, sagt der Fahrer. Ja, jetzt wo sie näher kommen, rieche ich es auch.
1: Das sind die zwei Zollgrenzgänger in Österreich, wo mit dem deutschen Schäferhund da an der Grenze entlang patronieren. Und dann fängt der eine an und hebt den Schäferhund immer den Schwanz hoch und guckt immer hinten so hin. Ja, und das geht ein paar Mal so. Und dann sagt der eine Österreicher zum anderen, sag mal, warum schaust du dem Schäferhund immer hinten ans Arschloch? Weißt doch, wo wir jetzt da die Patrouille gemacht haben, da ist uns ein deutsches Ehepaar entgegengekommen. Da hat Süd zu ihm gesagt, guck mal, da ist ein deutscher Schäferhund mit zwei Arschlöchern.
3: Und merkst du jetzt, Olli, das ist die Kunst am Witze erzählen.
2: Vollkommen richtig. Also können wir zwei hier ja glänzen.
3: Genau.
1: Ja, ich muss noch rüber.
2: Du, aber es ist ja auch so, nicht jeder ist ein begnadeter Witzeerzähler.
3: Ist so.
2: Und das hat ja wiederum für Comedians wie uns den Vorteil, dass wir damit einfach unser Geld verdienen können. Ich bleibe jetzt bei dem, die Elefanten bleiben mir jetzt.
3: Die bleiben so, ja.
2: Und es ist eine Gabe, weil ich sage immer, Witze zu erzählen, gerade auf der Bühne, da bringst du den ganzen Körpereinsatz, du gestikulierst, du setzt deine Mimik ein, du arbeitest mit der Tonalität, mit der Lautstärke und allem. Das macht einen Witz wirklich zum richtigen Kracherwitz, ja? wo die zwei sich montags im Geschäft treffen, der eine zum anderen sagt, was hast du am Wochenende gemacht? Ah, ich war in der Wilhelma. Ja? Und wie war's? Du, ich weiß auch nicht, es war irgendwie komisch in dem Löwegehege. Der eine Löwe hat die ganze Zeit so gemacht. Da sagt der andere, es kann doch nicht sein, der macht so. Da sagt der andere, er ist ja wahrscheinlich verkehrt rumgestanden.
3: Immer wieder geil.
2: Ja,
3: der ist ja, Wahnsinn.
2: Ja, ja, das sind, es gibt so Klassiker, ja. Es gibt so echte Klassiker, wo du sagst, ja, weißt du, und das ist ja wieder das Thema, dass viele sagen, wie kannst du dir das merken? Und ich habe einfach für den Witz ein Bild abgespeichert, wo ein Löwe verkehrt rum im Zoo steht. Ja. Punkt.
3: Es lernen ja auch oft die Stichworte, weißt du, wenn du irgendwo bist und so, es kommt der Wort, zack, ist der Witz.
2: Ja, ja, genau, genau. Das war gerade vorhin mit Dual, wo du gesagt hast, von Dual im Studium. Ja. Was machst du? Ich studiere Dual, was du hast mir gerade Al
3: genannt. Genau, Dual. Ja, ja, genau. Weißt,
1: ja.
3: Ja. Und ich bin ja mehr so, weißt du, für das ältere Semester. Ich liebe die Ältere.
2: Ja.
3: Witze über Ältere, da könnte ich mich wegschmeißen. Weißt du, wie sie da, ich bin neulich über die Wiese gelaufen bei uns daheim, da ist mir ein älteres Ehepaar entgegengekommen. Auf einmal, ha, der Opa hat mich genau, gell, bremst. Weißt du noch, früher, da haben wir immer daheim ein Päuschen gemacht, immer daheim. Da haben die genommen, auf den Pfosten da drauf, jetzt von dem Zaun, und dann ist er losgegangen, weißt du noch. Und Oma, das geht mir heute auch noch. Der Mäusch, freilich. Opa nimmt Oma, hockt sie auf den Pfosten, die geht ab wie ein Zäpfle, gell. Sie ist doch heute nein, so feierig. Ich war schon aber früher nicht. Damals war der Zaun auch noch nicht elektrisch. Ich liebe den.
2: Der ist Weltklasse. Absolute Weltklasse. Ja, das, ich sage ja, ich mache auch Witze über Senioren. Ich habe es dir ja gerade vorhin gesagt. Ich nehme da kein Blatt vor den Mund. Und ich finde, es gibt einfach so viele wunderschöne, wo die 82-jährigen Männer sich treffen und der eine sagt zum anderen, tust du, jetzt, wo wir gerade allein sind, hast du nur Sex? Sagt auch, na ja, aber du, ich mach nur eine Gruppe Sex. Echt? Warum das? Dann sagt er, weißt du, kann ich sagen, ich war schon dran.
3: Wie die zwei Zauberer, die zwei Ältere, und dann sagt, du, weißt du was? Also, ich weiß es. Ich glaub, ich hab Zucker. Ich hab ganz gewiss Zucker. Wie kommst du auf den Scheiß? Ha, jeden Morgen ist so weiß Klumpe in der Unterhose. Ich hab ganz gewiss Zucker. Da wird kein Scheiß, da muss ja ich Zimt haben. Geil, was?
2: Ja, ja, und es ist ja wirklich die Königsklasse, der Kurzwitz, weil lange Witze, du weißt, da kannst du mal verhauen, aber ein Kurzwitz, da muss jedes Wort sitzen. Ja. Kommt der Mann zum Arzt, sagt der Arzt, drei über sie Sport, sagt der Patient, Herr Doktor, zählt er aus sechs dazu, sagt der Arzt, ja, dann sagt der Patient, dann nicht.
3: Ja.
2: Ja, ein Wort falsch und der Witz funktioniert nicht mehr. Thema Ende. Und das ist das, wo ich immer versuche, es wirklich kurz und knackig zu halten. Und das ist halt so, weißt du, wenn man dann zusammensitzt, wenn dann zwei, dann kommt ein Stichwort nach dem anderen. Ja? Kommt ein Stichwort nach dem anderen und klar. Gut, wir strahlen ja zu einer Zeit aus, wo Jugendliche auch Zugriff auf das Empfangsgerät haben. Dann wollen wir das nicht weiter vertiefen, aber ich kann nur eins sagen, dass mein aktuelles Programm FSK 18 hat aber herzlich den Titel sehr berechtigt trägt. Mhm. Das heißt, da wird auch richtig nachgelangt, aber richtig. Und ja, da kommt es auch mal vor, dass manche aus der Show gehen und sagen, boah, dass der so nah langt, hätte ich jetzt nicht gedacht. Aber es kommen auch viele, die sagen, boah, Olli, was für ein sensationelles Programm.
3: Mhm.
2: Ja. Und das ist die Bandbreite des Witzes aufzuzeigen, das ist so mein, das schlägt mein Herz.
3: Das sind dann aber auch die Leute, die einfach am eigenen auch den Kopf ausschaltet, verstehst du? Ja, und sagen, ich will lachen.
2: Vollkommen richtig.
1: So muss es so muss es ja auch sein.
3: Eben, bei uns schon.
1: Du willst ja als Publikum, willst du bespaßt werden.
3: Genau.
1: Und du willst da reingehen und mit einem guten Gefühl nachher auch wieder rausgehen und einfach Spaß gehabt haben und dann einfach noch nach Hause fahren und dir selber noch den Witz, den einen oder anderen Witz selber noch mal zu erzählen, auch wenn es dann so misslungen ist, wie es bei mir gerade vorher
2: Und dann, das ist eine Aufgabe, die ich meinem Publikum jedes Mal mit auf den Weg gebe und ich sage immer, probiert mal, wenn ihr herzhaft lacht, an was Negatives zu denken. Das ist unmöglich. Mhm. Punkt. Wenn du lachst, mit vollem Herzen lachst, kannst du an nichts Negatives denken. Und das ist das, was Witze oder Comedy oder alles, was einen zum Lachen bringt, eigentlich ausmacht. Du hast hier oben mal Leerlauf. Mhm. Und das ist in der heutigen Zeit ganz wichtig.
1: Mhm. Ja. Wow, jetzt haben wir einen langen Take gemacht. Das machen wir noch, ganz schnell einen kleinen Titel. Und zwar Riptide von Vance Joy.

0: Riptide von Vans Joy. Und wer hat an der Uhr gedreht? Ist es wirklich schon so spät? Ja, wir kommen so ans Ende der Sendung Durchblick hier auf Radio Fips. Zu Gast heute war Olli Gimper und ich...
1: Mit Verstärkung.
0: Mit Verstärkung,
1: zweite ja. Halbzeit mit Verstärkung.
0: Zweite Halbzeit mit Verstärkung. Markus Zipperle ist auch noch kurz ins Studio hier rein.

0: machen wir mal wieder.
1: Ja, Markus, weil,
0: Markus war ja auch das zweite Mal da.
2: Du hast ja da 3 Seiten Frage ausgearbeitet.
0: Die hatten wir
2: ich glaube, da
0: durch,
2: haben wir noch nicht einmal 10% davon geschafft. Also, ich gebe das gern wieder zurück. Verbesserst nur die Rechtschreibfehler.
0: Ach Mann, das hätte ich jetzt auch wieder nicht sagen müssen. Markus, zu dir auch noch vielen Dank, dass du noch reingeschneit bist.
1: Spaß macht.
0: Das hat mich
2: aber Markus, freut mich unglaublich, dich persönlich kennengelernt zu haben.
1: Ja, deswegen bin ich ja gekommen.
2: Weltklasse. Ich finde es, wenn man so eine Begabung hat, so ein Talent hat, das fasziniert mich, finde ich so großartig.
0: Ja, ach, freut mich. Also ihr Lieben, vielen Dank ihr Lieben da draußen, dass ihr zugehört habt hier bei Durchblick. Heute mit Witz vom Olli, mit dem Olli Gimper, extra, wie gesagt, aus Pforzheim angereist.
2: Alles gut.
0: Und es hat mich gefreut und es war eine sehr schöne Sendung mit euch, mit dir Olli natürlich und natürlich noch danke.
1: Schwind,
2: aber, genau. Aber Markus, helf mir mal, wie kann so ein kleiner Sender eine 8-stellige Gage bezahlen?
1: Das ist geil.
2: Das ist doch Geldwäsche, oder?
1: Das ist natürlich
0: der Sender
1: hier.
0: Tschüss, bye bye.
1: Was heißt dann tschüss? Das ist aber durch, helle Wissen.
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5: Und in der kommenden Stunde mit meinem Studiogast. Er ist einer, den wir schon gut kennen. Er war schon häufiger bei mir zu Gast im Studio zum ersten Mal vor ziemlich genau 4 Jahren im Sommer des Jahres 2022. Dann war er 2024 einer der Finalisten und Gewinner des Publikumspreises bei der Stauferkrone. Und vor 1,5 Jahren, Anfang 2025, war er, als er gerade die erste Single mit seinem neuen Team veröffentlicht hatte, auch wieder bei mir zu Gast im Studio. Ich merke gerade, Raphael, du versuchst es selber gerade ein bisschen nachzuvollziehen, wie häufig du schon hier warst, aber müsste alles stimmen, oder?
6: Ja, du bist gut informiert, ne?
5: Ja.
6: Ja, herzlich willkommen an all die ganzen Zuhörer. Und ein herzliches Hallo.
5: Ja, ein herzliches Willkommen natürlich auch an dich. Danke. Schön, dass es mal wieder geklappt hat und du hast ja heute auch einen Gast mitgebracht. Ne? Nämlich wen denn?
6: Ja, ich habe die Ilona mit dabei, die immer oder öfter halt eben mit dabei ist bei längeren Fahrten, wenn wir weit wegfahren, Auftritte haben. Und freue mich, dass sie heute mit dabei ist, ja.
5: Also heute war ja die Fahrt nicht so lang, denn du bist in Stuttgart zu Hause. Das ist ja quasi ums Eck.
6: Genau.
5: War viel Verkehr?
6: Nein, es ging eigentlich gut und wir haben es gut hingekriegt. Ja,
5: passt. Aber die Fahrten, die etwas weiter sind, also zu Auftritten an Orte, die etwas weiter weg sind von Stuttgart, die werden auch mehr, oder?
6: Es wird in letzter Zeit mehr, ganz genau. Es wird, oder es ist viel, also es gibt auch kaum noch ein Wochenende, wo ich daheim bin. Und wenn, dann bin ich jetzt hier oder im Tonstudio und wir nehmen was auf. Aber es macht natürlich auch Spaß, auch selbst wenn man viel auf der Straße ist und viel unterwegs ist. Ja, gerade eben auch durch Ilona macht es halt eben unheimlich viel Spaß, weil wir immer was zum Quatschen haben.
5: So soll es ja auch sein. Schön, dass es angesichts dessen eben heute geklappt hat, dass du mal wieder zu uns kommen konntest. Es gibt einen ganz neuen Titel von dir, der jetzt erst vor wenigen Tagen auf den Markt gekommen ist.
6: Genau.
5: Den stellen wir dann ein bisschen später vor. Aber wir starten mal mit einem Song, der sozusagen deine Frühjahrssingle 2026 war, nämlich der Song Für dich durchs Feuer, also auch noch einer der aktuelleren Songs von dir. Raphael König, mein heutiger Studiogast.

0: Raphael König, schön, dass er mal wieder live bei mir zu Gast im Studio ist. Heute am Samstagnachmittag, das war sein Song Für dich durchs Feuer gehen. Insgesamt sind es jetzt schon 4 Veröffentlichungen, seit du das Label gewechselt hast und bei Fiesta Records unter Vertrag stehst. Die erste dieser Veröffentlichungen kam Anfang des Jahres 2025 und seither in den letzten 1,5 Jahren hat sich, glaube ich, einiges in deiner Karriere auch getan, oder? Kann man schon behaupten.
1: Kann man sagen, genau. Wobei es mir, mir persönlich ja viel zu langsam geht. Aber ja, das ist so die andere Geschichte. Aber okay, ja, es hat sich was getan, es hat sich viel getan. Auftrittsmäßig, auch was Social Media betrifft, halt eben, dass sich da viel getan hat. Tut sich was. Nur wenn man immer so aufs Alter schaut, dann halt eben denke ich mir, geht's mir zu langsam.
0: Aber okay. Also was konkret könnte denn deiner Wahrnehmung nach noch schneller vorangehen?
1: Generell alles, ne? Alles so halt eben. Mehrere Auftritte. Ich würde gerne irgendwelche anderen Geschichten weglassen, dass ich halt eben ein paar Auftritte mehr hätte. Ja. Also an all die Zuhörer, falls ihr Geburtstag habt, Hochzeit oder irgendwie etwas, ich komme gern. Und wenn es nur zum Kuchenessen ist, ne?
0: So wie heute, weil wir haben tatsächlich, was wirklich selten vorkommt, auch Kuchen hier, den wir euch anbieten können, weil eben der Kollege, der vorher da war, welchen mitgebracht hatte und da tatsächlich noch was übrig war davon. Jetzt haben wir gesagt, seit 1,5 Jahren arbeitest du mit einem neuen Team, auch mit neuen Songautoren und mit neuen Produzenten. Bei dem neuen Song, der jetzt gerade im Juli auf den Markt gekommen ist, das Märchen, das man Liebe nennt, bist du als Songautor auch mitgenannt. Also du hast den Song zusammen mit Peter Werber geschrieben, ein Autor, der schon für viele andere Künstlerinnen und Künstler auch geschrieben hat. Wie hat sich diese Zusammenarbeit denn ergeben?
1: Das war eine witzige Geschichte. Ich habe so ein bisschen als Vorlage ein paar Wörter, Texte irgendwie eingereicht und habe gesagt, Peter, pass auf, wir sollten, oder ich möchte über dieses oder anderes Thema halt eben irgendwie einen Text haben. Und habe dann einen Text bekommen, der schon sehr, also zu 90% zu dem gepasst hat oder der Text ist, was halt eben das Märchen ausmacht. Und es war halt eben, weil Peter aus Wien kommt, beziehungsweise ja südlich von Wien, und er hat diesen Wiener oder österreichischen Dialekt halt eben sehr in diesen Titel reingebracht. Und das war mir dann ein bisschen zu österreichisch gewesen und dann habe ich den ein bisschen verändert, so auch, dass er zu mir passt halt eben, dass er für mich umgänglich ist zum Singen halt einfach. Und dann habe ich es eingereicht und dann sagt er so, ja okay, dann bist du mit dabei als Texter. Und natürlich, es hat mich gefreut, ich sage da nicht nein dazu, ne? Aber ja, so ist das Ganze entstanden.
0: Okay, also eher zufällig, in dem Bemühen eben den Text, der schon da war, noch ein bisschen besser auf dich als Person und als Interpreten einfach zuzuschneiden.
1: Genau.
0: Ja, also sozusagen ganz zufällig eben auch eine neue Karrieremöglichkeit, eine neue Laufbahnmöglichkeit erschlossen, nämlich die des Textdichters.
1: Schauen wir mal, genau, ob es jetzt wirklich die Karriere schlechthin ist oder ob man da irgendwie etwas machen kann oder nicht. Der nächste Titel, den haben wir geplant und der ist jetzt nur von mir geschrieben. Also ich bin echt gespannt, wie er dann halt eben so Mitte, Ende September wird er erscheinen, wie die Geschichte dann halt eben laufen wird.
0: Also auch die Melodie von dir komplett geschrieben?
1: Melodie zum Teil, aber der Text ganz.
0: Der Text komplett von dir. Also dann können wir ja schon gespannt sein, was sich dann im Spätsommer oder im frühen Herbst noch tun wird. Da können wir dann die Augen offen halten. Aber ich würde vorschlagen, wir hören jetzt erstmal den Song, der ja gerade frisch auf dem Markt ist. Ja. Ne, da sind wir in Gedanken schon wieder beim nächsten Titel. So viel zum Thema, es kann einem nicht schnell genug gehen. Aber jetzt wollen wir mal den Titel würdigen, der ganz aktuell seit dem 3. Juli, also seit einem Tag mehr als 2 Wochen auf dem Markt ist, am Freitag vor 2 Wochen, also gestern vor 2 Wochen ist er auf den Markt gekommen, das Märchen, das man Liebe nennt. Raphael König, romantisch, wie man ihn kennt, in seinen Songs mit seinem neuesten Song, das Märchen, das man Liebe nennt.

0: Das Märchen, das man Liebe nennt, das war der neueste Song meines heutigen Studiogasts Raphael König. Du hast gerade schon gesagt, du hast ihn zusammen eben mit Peter Werber geschrieben, ein Komponist und Produzent, der in Wien zu Hause ist. Und für die Aufnahme, für die Produktion bist du tatsächlich auch nach Wien gefahren.
1: Genau, ich fahre auch jetzt wieder, wie schon erwähnt, Mitte August runter nach Wien, um den nächsten Titel aufzunehmen. Und ich war auch für das Märchen und für Dich durchs Feuer in Wien. Mhm. Ja, immer wieder schön. Also ich freue mich, jedes Mal in Wien zu sein. Ich war letztes Mal auf dem Prater. Mhm. Und ich weiß noch ganz genau, dass ich war 18, 19, nicht einmal. Ich hatte nicht einen Führerschein gehabt. Genau, das war vor, also gerade mal 10 Jahre her, wenn überhaupt, ne? dass ich auf dem Prater war. Und ja, es hat unheimlich viel Spaß gemacht, wieder nach so vielen Jahren da sein zu dürfen, alles mir anzuschauen, und da hat sich auch wahnsinnig viel verändert.
0: Also wenn du jetzt für eine Produktion nach Wien reist, ich glaube, du bist mit dem Zug hingefahren, weil ich erinnere mich, dass eben vor dem Wiener Hauptbahnhof ein Foto dann gepostet wurde auf deinen Social Media Accounts, und mir ist es deswegen aufgefallen, weil ich nämlich vor nicht allzu langer Zeit selber auch in Wien war und genau an der Stelle gestanden bin. Ist schon 2 Jahre her wieder, aber eben ist ja noch keine allzu lange Zeit, also ich kann mich noch gut dran erinnern. Das heißt, da ist man ja mit dem Zug eigentlich schon fast den ganzen Tag unterwegs, wenn man von Stuttgart aus reist. Und wie läuft denn so ein Tag oder so ein Wochenende, an dem du dann eine Produktion in Wien machst, wie läuft das denn so ab? Nimm uns da doch mal ein bisschen mit.
1: Also man soll nicht glauben, dass es nicht stressig ist. Ich bin nicht mit dem Zug gefahren, ich bin mit Flixbus hingefahren, also mit dem Flixbus. Das geht los nachts um 0.20 Uhr in Stuttgart, und ich war dann um 9.50 Uhr. Man soll nicht denken, dass das Flixbus nicht pünktlich sei oder so. Das ist wirklich sehr, sehr gut durchgetaktet heutzutage. Und habe mir dann ein Auto gemietet, bin dann ins Studio gefahren, wir haben den Titel aufgenommen, bin dann wieder zurück an den Bahnhof, hatte da eine kurze Übernachtungsgelegenheit für ein paar Stunden und bin danach um 2 Uhr wieder zurück nach Stuttgart mit dem Flixbus. Die Möglichkeit hätte es gegeben, mit dem Flieger halt eben runterzufliegen, und das hatte ich davor gemacht bei dem Titel Führ dich durchs Feuer. Es war vom Zeitlichen her, hat sich nichts geschenkt. Und deshalb war es für mich dann halt eben wirklich wichtiger, dass ich gesagt habe, okay, ich fahre mit dem Flixbus, weil ich dann auch nachts schlafen kann und mich ausruhen kann.
0: Also auch eine interessante Möglichkeit, musst du mir nachher mal noch ein bisschen mehr davon erzählen, was da auch so die Kosten sind und wie so der Komfort ist eben an Bord eines Flixbuses.
1: Aber so musst du auch demnächst nach Wien wieder.
0: Nee, aber ich bin eigentlich auch immer gerne unterwegs und verreise gerne mal, und insofern der Flixbus ist jetzt eine Möglichkeit zu reisen, die ich selber noch nie ausprobiert habe. Apropos Verreisen, du bist ja vor einiger Zeit auch mal auf Mallorca aufgetreten, und zwar in Grümes Stade. Jetzt könnte ich mir vorstellen, jetzt ist ja da das Publikum vielleicht ein bisschen anders als bei deinen sonstigen Auftritten hierzulande. Was war das für eine Erfahrung?
1: Grümes Stade war eine witzige Geschichte, weil Grümes Stade war so neu für mich. Es ist ein Gasthaus von einer Auswanderin, die aus Leonberg hier kommt. Ne? Und das war schon mal so der heimatbezogene Teil an der ganzen Geschichte, was ich witzig und schön fand. Ein kleines Gasthaus, nicht allzu groß. Das sieht alles wirklich unheimlich groß und schön aus auf allen Bildern. Und vor allem voll. Natürlich ist es voll, weil es nicht ganz so groß ist, wie man sich's vorstellt. Und deshalb ist es unheimlich voll. Man tanzt da auf ich habe es letztes Mal schon erzählt, auf dem Tresen. Der Tresen, der wackelt und tut, da muss man aufpassen, nicht, dass man irgendwie daneben tritt oder nicht. Und eine unheimlich schöne Geschichte war es halt eben, weil das Publikum ganz anders drauf ist. Da tritt man ab 0 Uhr oder ab 0.30 Uhr irgendwann mal auf. Also nicht so wie hier, wo es dann um 21, 22 Uhr schon halt eben ins Bett geht. Und war eine witzige Erfahrung, war schön. Mhm.
0: Würdest du es wieder machen?
1: Würde ich wieder tun, ja.
0: Mhm. Es gibt ja auch einen Song von dir aus deinem zweiten Album, das im Jahr 2024 entstanden bzw. veröffentlicht wurde. Mhm. Und der Song heißt Ich muss dringend nach Mallorca. Und als wir gerade darüber gesprochen haben, dass ich diesen Song jetzt als nächsten eingeplant habe, hast du gemeint, ja, da musst du tatsächlich mal wieder hin. Ist das konkret geplant momentan?
1: Konkret geplant ist es nicht. Es ist nur die Geschichte, dass wir, oder dass ich selbst in der Zeit, wo ich in Mallorca war, dass wir da unheimlich schöne Fotos gemacht haben und dass Mallorca sich wirklich anbietet für so viele Reisen, also für so, also nicht nur für Urlaub, für Wandern, für Segeln, für wirklich alles Mögliche. Und deshalb kann ich es nur jedem empfehlen, nach Mallorca auszureisen, zu wandern, wie auch immer.
0: Vielleicht nicht gleich auszuwandern, wie Krümel es gemacht hat. Genau, eine Frau übrigens, die, glaube ich, aus verschiedenen Formaten im Privatfernsehen bekannt geworden ist. Und sie hat auf den sozialen Medien unglaublich viele Follower, eine unheimlich große Zahl an Menschen, die ihr da folgen. Und ist dann eben seit längerem auch schon, seit mehr als 10 Jahren auf jeden Fall, Gastronomin zusammen mit ihrem Mann auf Mallorca und betreibt dort Krümels Stadel. Dass sie aus Leonberg kommt, wusste ich tatsächlich nicht. Also auch schon wieder was gelernt. Ja.
1: Schön.
0: Ich muss dringend nach Mallorca. Dann machen wir das jetzt musikalisch auf jeden Fall mit einem Song aus deinem Repertoire, der deinem letzten Album entstammt, das im Jahr 2024 entstanden ist. Wie hieß es?
1: Oh,
0: die weißen Segel.
1: Ja, genau.
0: Ganz so. Genau, die weißen Segel. Ich muss dringend nach Mallorca, Raphael König.

0: Raphael König mit seinem Song »Ich muss dringend nach Mallorca« aus seinem zweiten Album »Die weißen Segel« 2024 ist es erschienen. Also zwei Alben hast du immerhin schon in relativ kurzer Zeit veröffentlicht und man merkt ein bisschen vom Sound, klingt es ein bisschen anders als die Produktion, die du heute machst. Derjenige, der an den Reglern gesessen ist, als das Produkt entstanden ist, war Franz Halmich, Gründungsmitglied und Co-Autor des Liedes »Weine nicht, kleine Eva« von den Flippers und eben auch Gründungsmitglied der Flippers. Mit ihm hast du einige Songs produziert und ich glaube, das war schon auch ein guter Einstieg für dich überhaupt in die Branche, oder?
1: Es waren schöne Geschichten mit dabei gewesen und ich glaube mal, dass es sich auch in den neuen Titeln widerspiegelt. Einfach »König ohne Schloss« oder weil mit Rosen hatten wir viel gehabt, wirklich schöne Geschichten, auch mit Mallorca. Und es war ein guter Einstieg für mich gewesen. Wir wohnen hier, sind ja fast Nachbarn. Wenn ich überlege, dass ich jetzt nach Wien fahre, halt eben um einen Titel aufzunehmen, damals war es halt eben Pforzheim. Und es war eine schöne Zeit und ein guter Einstieg, das stimmt.
0: Das zweite Album, da heißt »Die weißen Segel«, da hat es ja der Titel schon angedeutet, das war ja eigentlich schon ein Urlaubsalbum fast, also es waren etliche Urlaubstitel drauf. Was bist du eigentlich so für ein Urlaubstyp? Zieht es dich eher ans Meer oder eher in die Berge oder alles zu seiner Zeit?
1: Wenn ich Zeit habe für Urlaub machen, und ich hatte in letzter Zeit mir die Zeit genommen, und ich muss sagen, also mir gefällt die Schweiz unheimlich sehr. Ich war in Luzern und in Zürich, beides schöne Städte, bin aber auch unheimlich gerne in Leipzig, in Dresden. Also wir waren zusammen in Zinnowitz gewesen, an der Ostsee, wir waren in der Uckermark letztens gewesen. Das waren jetzt keine Urlaube gewesen, aber es ist schon ein Teil Urlaub, wenn man ein Stück weit fährt und dann in wunderschöne Orte oder Städte kommt. Man hat zwar nicht allzu viel Zeit, das Ganze sich anzuschauen, aber es ist eine Urlaubsfeeling-Geschichte.
0: Mhm. Ja, man merkt bei dir immer, wenn man dir auch in den sozialen Medien folgt, dass du jemand bist, der so die Schönheiten der Orte, in denen du dich dann beruflich aufhältst, beziehungsweise der Karriere als Interpret wegen, dass du da trotzdem immer auch einen Blick dafür hast.
1: Ja, Zinnowitz war eine schöne Geschichte, weil wir da gerade eben abends angekommen sind, wo der Sonnenuntergang war. Und es war so, so schön, wirklich war die ganzen Wellen da zu sehen und hat Spaß gemacht, sehr viel.
0: Also, wo du jetzt gerade von Wellen sprichst, dann würde ich vorschlagen, wir hissen sie jetzt einfach wieder, »Die weißen Segel«, der Titelsong deines Albums aus dem Jahr 2024, Raphael König.

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3: Und bis 15 Uhr mit Raphael König, der heute live zu Gast bei mir im Studio ist. Ich erinnere mich gerne dran, als wir im April 2024 in Donsdorf waren bei der Stauferkrone und du mit dem Titel Die Wilde und der Clown angetreten bist. Du warst damals der Publikumssieger, also es gibt ja zwei Möglichkeiten, Preise zu gewinnen. Es gibt sogar noch mehr, aber zwei, die eigentlich besonders wichtig sind. Nämlich zum einen gibt es die Jurywertung mit insgesamt drei Platzierungen und dann wird unabhängig davon noch ein Publikumspreis ermittelt und die Ergebnisse werden auch nicht irgendwie zusammengezählt oder miteinander verrechnet, sondern der Publikumsgewinner bekommt praktisch separat den Preis als der beliebteste beim Publikum. Jetzt liegt es ja schon wieder einige Zeit zurück und wir haben vorhin auch drüber gesprochen, es hat sich einiges getan in deiner Karriere, aber wenn du heute jetzt im Juli 2026 auf dieses erste Aprilwochenende 2024 zurückblickst, wie schätzt du das aus heutiger Sicht ein?
4: Ich fand es einen guten Einstieg oder eine tolle Geschichte, da einen ersten Preis zu machen, weil sich seit damals viel verändert hat, was hinten halt eben, also wie soll ich denn das sagen, hintenrum halt eben in der Produktion betroffen hat. Die Geschichte mit Franz Halmich, dadurch halt eben auch habe ich bei Fiesta einen Plattenvertrag bekommen, wo mir Jascha Welzel vorgeschlagen wurde als Textdichter und zu dem ich dann gewechselt bin und mit ihm zusammen zwei Titel gemacht habe, wie 1000 Küsse tief und Weil du die Liebe liebst. Danach war es so auch wieder so ein Meilenstein für mich, wo ich aufgetreten bin in Dienstlaken beim Rheinschlager. Da war es so, dass ich da auch einen ersten Platz gemacht habe. Dadurch halt eben eine Produktion mit Peter Werber sich ergeben hat. Und die letzten Titel mit ihm dann entstanden sind.
3: Also es hat praktisch immer eines sich aus dem anderen ergeben und alles, was bisher sich so getan hat in deiner Karriere, baut doch irgendwo aufeinander auf und hängt auch miteinander zusammen.
4: Ja.
3: Okay, dann würde ich vorschlagen, wir hören jetzt mal das Lied, mit dem du im April 2024 der Publikumsgewinner in Donsdorf warst. Auch das ist ein Lied, das noch aus der Produktionsphase mit Franz Halmich stammt. Und der Text stammt aus der Feder von Kathleen Thielscher, mit der du ja auch einige Aufnahmen realisiert hast, die einige Texte für deine Lieder geschrieben hat.
4: Wir sind selbst heute noch in gutem Kontakt. Wir schreiben uns oft, wir telefonieren oft. Und ich bin unheimlich glücklich, dass ich sie als Texterin, aber auch persönlich halt eben als eine gute Freundin kennengelernt habe. Auch Für dich durchs Feuer ist ein Titel von ihr. Und falls sie zuhört, viele Grüße. Und alles Gute weiterhin. Wir hören aber so oft miteinander und wir schreiben so oft. Das ist echt witzig mit ihr.
3: Ja, wirklich. Das ist ja auf jeden Fall gut, wenn sich da so eine enge Freundschaft auch entwickelt aus der Zusammenarbeit und man sich eben auch auf einer persönlichen Ebene gut versteht.
4: Das stimmt, ja.
3: Die Wilde und der Clown, Raphael König und sein Gewinnertitel von der Stauferkrone 2024, der Gewinner des Publikumspreises damals in Donsdorf.

0: Die Wilde und der Clown Raphael König, und das war nochmal eine Erinnerung an den Publikumssieg bei der Staufer Krone 2024. Jetzt hast du gerade verraten, du warst kurz nach der Staufer Krone dann auch nochmal bei einem Wettbewerb mit dabei in Dienstlaken. Was für ein Wettbewerb war das denn und welche Erinnerungen hast du an diesen Wettbewerb?
1: Also der Wettbewerb war jetzt nicht großartig anders wie die Staufer Krone. Es ging aus von Rheinschlager, die ähnlich wie die Staufer Krone halt eben alle zwei Jahre einen Wettbewerb veranstaltet. Und ich habe mich angemeldet mit zwei eigenen Titeln, weil 1000 Küsse Tierhund. Wir hatten es vorhin gehabt, ich vertausche immer die Titel, weil du die Liebe liebst und weil die Rose, wie nochmal?
0: Weil die Liebe eine Rose
2: so,
0: ist.
2: Bitte.
1: Und mit den beiden Titeln mich angemeldet und mit beiden Titeln hatte ich dann den ersten Platz gemacht. Und was mich unheimlich stolz gemacht hat, weil da waren, glaube ich, auch nicht ganz wenig, ich glaube, wir waren so 13 Interpreten, war natürlich etwas kleiner wie jetzt hier in Donsdorf alles, bei einem kleinen Gasthaus gewesen an einem Nachmittag. Ich kann mich noch gut erinnern, deshalb gibt es auch wenige oder gar keine Fotos da davon. Es war bollenheiß gewesen, das war wirklich, wir haben uns alle... Wir waren pitchnass gewesen und sogar zweimal umgezogen und war aber froh und glücklich, dass ich den ersten Platz gemacht habe da, trotz der Wettersituation, ja.
0: Und das hatte ich ja insofern wieder weitergebracht, weil sich da eben dann der Kontakt darüber, über diesen Gewinn zu deinem jetzigen Produzenten Peter Werber in Wien ergeben hat.
1: Genau, es gab auch einen Preis da dafür und da hieß es, dass wir Videos bekommen für den nächsten Titel und also der erste Platz bekommt ein Video gedreht und Auftritte, und ich bin jetzt auch am 3.10. oben in der Nähe von Dienstlaken beim fünfjährigen Rheinschlagerfest.
0: Okay, und die Videos oder das Video ist dann gemacht worden zu dem Song Für dich durchs Feuer.
1: Genau, richtig.
0: Genau, den kann man sich ja dann, da kann man sich
1: bei
0: das
1: YouTube
0: Video
1: sich anschauen,
0: ja dann auf YouTube anschauen, ganz genau. Ich habe jetzt den Song, der dich eben auch dahin gebracht hat, kann man sagen, denn der ist Anfang 2025 erstmals mit deinem neuen Team entstanden, also bei Fiesta Records veröffentlicht und eben mit Jascha Welzel, der ja ein sehr erfahrener Komponist und Produzent ist, der also für unglaublich viele sehr namhafte und kommerziell sehr erfolgreiche Künstlerinnen und Künstler schreibt. Und ich glaube, das war was, das hat dir auch persönlich und eben als Künstler auch Auftrieb gegeben, mit jemandem zu arbeiten, der aktuell in aller Munde ist in der Branche.
1: Es hat unheimlich viel Spaß gemacht, mit ihm zusammenzuarbeiten, weil wir uns auch so privat gut verstanden haben und weil ich auch so den Eindruck hatte, dass es textlich einfach passt. Wenn ich zum Beispiel gesagt habe, die Zeile gefällt mir nicht so ganz, dann wurde die geändert, fertig, aus. Eine super Geschichte, vor allem auch mit Seabase die Produktion zusammen zu machen. Eine tolle Erfahrung. Ja.
0: Also, dann hören wir jetzt diesen Song aus dem Januar 2025, Weil du die Liebe liebst, Raphael König.

0: Weil du die Liebe liebst, Raphael König bei mir zu Gast im Studio. Und wir haben jetzt schon gemerkt, und ich habe es auch gemerkt, als ich mich auf die heutige Sendung vorbereitet habe, dein Repertoire an eigenen Songs ist inzwischen schon sehr umfangreich. Also es gibt zwei Alben von dir, zum einen Weil die Liebe eine Rose ist und zum anderen das Album Die weißen Segel. Und seither sind noch vier weitere sozusagen Non-Album-Singles veröffentlicht worden. Das heißt, du blickst auf ein Repertoire von um die 30 Titel jetzt schon. Aber wenn man live auftritt, ist es ja auch wichtig, dass man Lieder hat, die wirklich eben jeder kennt, die also jeder, egal ob er sich für Schlager interessiert oder nicht, einfach mitsingen kann. Was hast du da für Titel von anderen Interpretinnen und Interpreten, die du live auf der Bühne darbietest?
1: Gut, da gibt's viel. Also ich bin groß geworden halt eben mit SWR 4 und deshalb kenn ich fast alle die ganzen alten Geschichten, wie jetzt zum Beispiel Joanna, ein bisschen Spaß muss sein, eine neue Liebe. Das sind so die Titel, die halt eben, ich glaube, auch gut beim Publikum ankommen und die ich auch im Programm habe. Marina, ein bisschen Spaß muss sein, griechischer Wein, die kleine Kneipe, all die ganzen Geschichten, die ich glaube, jeder kennt von uns.
0: Und da hast du ja schon gesagt, da geht das Publikum so richtig mit. Und kriegst du da dann auch Rückmeldung hinterher vom Publikum, die dann sagt, also ich finde, Joanna hast du schöner gesungen als Roland Kaiser? Kommt das auch vor?
1: Das weiß ich nicht so ganz genau, aber also Feedback an sich, ja, sehr, sehr oft und sehr viel. Wir waren letztens zusammen auf einer Veranstaltung, Ilona und ich, in Würzburg, und da kommen dann Leute auf einen zu und die sagen dann halt eben, dass sie, ja, also es war in einem Pflegeheim, muss man dazu sagen, es war so, dass wir, die Frau, die hatte spastische Lähmungen gehabt und man konnte kaum in den Rollstuhl setzen, und dann hatten wir, oder ich, gerade mal 10 Minuten irgendwas gesungen, und dann steht sie auf und will tanzen. Und das berührt einen dann ziemlich sehr, weil man denkt so, also wie verrückt ist es, was Musik alles machen kann, und was Musik bei vielen Leuten auswirkt oder was es dazu führt, und das bringt mich jedes Mal so sehr zum Nachdenken, und es macht einen glücklich und stolz halt eben, das was man macht und tut, dass es ankommt. Ob es jetzt schöner oder besser gesungen ist als irgendeine andere Geschichte, ich würde es so nicht sagen, weil ich glaube mal, dass ich den Fokus viel, viel mehr auf meine eigenen Titel legen möchte, wie auf Coversongs. Aber es ist eine schöne Geschichte, halt eben auch ein paar alte, und ich glaube, das machen auch viele, viele andere Künstler, dass sie alte Geschichten wieder neu aufleben lassen.
0: Ja, mit Sicherheit. Und wie bindest du da deine eigenen Songs dann ein, wenn du da ein abendfüllendes Programm machst bei so einem Auftritt?
1: Ich mache meistens so eine Zeitreise von den 60er, 70er, 80er und dann die neuesten Titel von mir.
0: Und kommen da Rückmeldungen dann auch vom Publikum, also die dann wissen wollen, wo kann man den Titel hören oder kann man den auf CD kaufen? Wirst du da auch auf die eigenen Titel dann angesprochen?
1: Ich werde oft auf meine eigenen Titel angesprochen, ja, weil es ganz anders ist als die Covergeschichten natürlich, ne? Und ich habe immer CDs mit dabei oder ich habe immer Autogrammkarten mit dabei, und dann gibt es eine CD oder eine Autogrammkarte von mir, ja.
0: Und da freuen sich die Leute.
1: Sehr, ja.
0: 1000 Küsse tief hieß der zweite Song, der eben nach deinem Neustart sozusagen 2025 veröffentlicht wurde, noch mit Jascha Welzel und eben auch bei Fiesta Records erschienen, und hat also nahtlos angeknüpft an den Song Weil du die Liebe liebst. 1000 Küsse tief, dann hören wir den jetzt als nächstes. Raphael König mit einem Song, der auch noch zu seinen aktuellen Aufnahmen gehört aus dem Jahr 2025.

0: 1000 Küsse tief, Raphael König mit einem neueren Song aus seinem Repertoire. Jetzt ist die Stunde schon wieder wie im Flug vergangen. Wir haben einiges erfahren über deinen Werdegang, aber auch eben über die aktuellen Projekte. Und du hast auch schon angedeutet, dass es im August schon wieder ins Studio geht für einen Song, der dann eben im, ja, so zum letzten Quartal 2026 auf den Markt kommen soll. So zum Herbst, ne?
1: Genau, es gibt eine eigene Geschichte, halt eben eine Geschichte, die mich über Facebook sehr berührt hat und darüber habe ich einen Text geschrieben und das haben wir dann vertont und die Geschichte gibt es jetzt zum Ende des Jahres.
0: Also ein ganz authentischer Titel von dir, einer, für den du komplett diesmal den Text selbst geschrieben hast.
1: Genau, ja.
0: Können wir gespannt sein. Jetzt hast du mir gerade schon verraten, während der letzte Titel lief, dass du heute noch eine weitere berufliche Verpflichtung hast nach unserem Interview. Du singst nämlich auf einer Hochzeit.
1: Genau, eine Freundin hat letztes Jahr geheiratet und ich darf auf der Hochzeit halt eben jetzt den ein oder anderen Titel noch singen. Und danach geht es dann auch noch in ein Gasthaus bei mir ums Eck und ich freue mich total in Gerlingen auf einen schönen Auftritt mit einem DJ zusammen, abends dann halt eben noch ein bisschen Musik zu machen.
0: Also noch zwei Termine sogar heute, also der Samstag ist gut gefüllt bei dir.
1: Genau, ja.
0: Du bist ja jemand, der auch auf seine Garderobe sehr viel Wert legt, also liegt die Garderobe schon bereit für die Auftritte heute, später am Tag?
1: Liegt schon alles da, ja.
0: Genau. Was hast du dir da ausgewählt dafür?
1: Na, bei einer Hochzeit, dass man dann halt eben in einem schicken Anzug dann halt eben da auftritt. Ne? Heute Abend dann halt eben eher lässig, weil es da nur, also ja, mit einem DJ zusammen, da ist es nicht ganz so wichtig.
0: Da ist es dann ein bisschen legerer.
1: Genau, ja.
0: Genau. Zu Beginn unseres Gesprächs hast du gesagt, also es ist schon vorangegangen in den letzten anderthalb Jahren, aber für deine Begriffe könnte es schneller gehen. Was würdest du dir jetzt so fürs zweite Halbjahr 2026, es ist ja immerhin noch fast ein halbes Jahr, wir haben ja gerade mal Juli, und dann auch fürs nächste Jahr 2027, die Zahl klingt ein bisschen erschreckend, aber sie kommt trotzdem auf uns zu. Was würdest du dir für die nächsten Monate wünschen?
1: Ja, das weiterhin, also ich meine, der Titel, das Märchen, das man Liebe nennt, ist mittlerweile wirklich gut gestartet und ich freue mich drüber, in Anbetracht dessen, dass halt eben jetzt nochmal relativ sehr schnell danach ein neuer Titel erscheint. Das wird schon alles, bin ich mir sicher. Ja.
0: Also, ich wünsche dir auf jeden Fall, dass du vielleicht doch noch irgendwann zu deinem Schloss kommst, denn du bist ja der König ohne Schloss. So hieß ja eine deiner Singles aus deinem ersten Album, weil die Liebe eine Rose ist. Und da wünsche ich dir, dass sich vielleicht das Schloss, und das Schloss soll in dem Fall eben als Symbol stehen für das, was du dir wünschst, eben an Dingen, die sich in deiner Karriere tun und die du dir vielleicht auch privat wünschst, dass sich das alles erfüllt.
1: Das wünsche ich mir auch, ja.
0: Okay, also dann hören wir jetzt noch den König ohne Schloss und dann wünsche ich dir auf jeden Fall gute Auftritte jetzt heute noch am Nachmittag und am Abend und dann viel Erfolg weiterhin mit das Märchen, das man Liebe nennt und eben auch mit dem neuen Song, der dann im August aufgenommen wird. Erstmal wieder eine schöne Zeit dann in Wien und dann eben auch alles Gute für die Veröffentlichung, dass er möglichst viele Hörerinnen und Hörer findet.
1: Danke, dass ich hier sein durfte. Danke.
0: Danke, dass du gekommen bist, meiner Einladung gefolgt bist und ich sage einfach mal bis zum nächsten Mal.
1: Danke.
0: Raphael König, der König ohne Schloss und vielleicht der König bald mit Schloss.

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3: Heute gibt's eine ganze Fülle an Geburtstagen und Gedenktagen, die wir zu würdigen haben in unserer Sendung. Viele namhafte Künstlerinnen und Künstler, die den deutschen Schlager über Jahrzehnte hinweg geprägt haben. Deswegen müssen wir das Ganze ein bisschen raffen. Aber es gibt eine Künstlerin, die wirklich vor allem in den 80er und 90er Jahren unglaublich viele Hits gelandet hat. Das ist mir nochmal bewusst geworden, als ich mich auf die heutige Sendung vorbereitet habe. Und sie werden wir ein bisschen ausführen. Würde ich erwürdigen, wiewohl sie ihre Karriere schon vor fast 20 Jahren, kurz nach ihrem 50. Geburtstag, beendet hat. Gerade feiert sie ihren 70. Geburtstag und das werden wir zum Anlass nehmen, über die Jahrzehnte hinweg seit Beginn der 70er Jahre mal zu schauen, was sie bis ins Jahr 2008, 2009 hinein über die Jahrzehnte hinweg so an Hits hatte. Es geht um Juliane Werding. Sie steht im Mittelpunkt der nächsten zwei Stunden unserer Sendung, aber es gibt auch noch, wie gesagt, andere Interpretinnen und Interpreten, mit denen wir uns ebenfalls wenigstens kurz befassen wollen. Einsteigen werden wir jetzt erstmal mit zwei Neuerscheinungen, also Songs, die jetzt gerade ganz frisch auf dem Markt sind und deren Interpretinnen und Interpreten wir natürlich viel Erfolg wünschen mit ihren neuen Produkten. Da wäre zunächst mal die Schlagerpiloten mit ihrer neuesten Single Schuld war nur der Limoncello und anschließend dann Marie Reim mit einem ganz neuen Lied, das sie selbst geschrieben hat. Auf allen Sprachen heißt es. Ich finde es ein bisschen schade, dass niemand gemerkt hat, dass es eigentlich in allen Sprachen heißen müsste. Aber jetzt ist es eben so. Ich hoffe, der Titel gefällt Ihnen trotzdem. Auf allen Sprachen, Te Quiero, das ist das Neueste von Marie Reim. Schwarz,

Hier ist Damiano Maiolini. Ich hoffe, ihr seid gut ins Wochenende gestartet. Und jetzt wünsche ich euch erstmal ganz viel Spaß mit einem Song von mir hier auf Radio Fips. 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

Die schönste Nacht mit dir, L'Amore, das war der neueste Song von Damiano Maiolini. Morgen gibt's ein schönes Konzert von ihm in seiner Heimatstadt in Oberndorf, Dolce Vita im Lente. So heißt dieses Konzert, bei dem er natürlich live zu erleben sein wird, aber auch noch Kolleginnen und Kollegen, mit denen er seit einiger Zeit freundschaftlich verbunden ist, nämlich Maria Linda, Marie Winter ist mit dabei, Larissa Lacritz und die Moderation übernimmt Lena Laval, die kennen wir auch, war auch mal bei uns zu Gast hier, ist aber schon einige Jahre her. Ich wäre gern dabei gewesen, aber man kann leider nicht überall dabei sein, es gibt viel zu tun dieser Tage, aber vielleicht sind Sie ja dabei und ich wünsche allen, die am Start sind in Oberndorf morgen, auf jeden Fall eine schöne Veranstaltung. Damiano Maiolini, wir haben ihn gerade mit seinem ganz neuen Song gehört. Bevor wir uns dem Album der Woche widmen, kommen wir jetzt noch zu den Toten Hosen, die ja gerade auf Abschiedstournee sind und danach ihre Karriere vielleicht nicht ganz beenden wollen, aber ein neues Album oder eine größere Tour ist danach wohl nicht mehr von ihnen zu erwarten. Nur nach vorn heißt ihr aktueller Hit und den hören wir jetzt am Samstagnachmittag auf Radio Fips, die Toten Hosen.

0: Woche.
1: Und das kommt diesmal von einer Band ebenfalls, die wir auch schon seit vielen Jahrzehnten kennen. Die hatten nämlich ihre große Zeit Anfang der 80er Jahre mit einem Lied insbesondere, das man heute noch auf vielen Partys hört, nämlich das Lied vom Bruttosozialprodukt. Es gab danach noch zwei, drei andere Hits, Pure Lust am Leben, das ist auch noch geläufig, hört man bis heute auch immer wieder gerne und zwei, drei andere eben auch. Aber danach sind sie dann eher wieder in der Versenkung verschwunden, wobei der Geier Friedel Geratsch einiges andere noch gemacht hat. Er hat in den 80er Jahren auch mal eine Solo-Single veröffentlicht und hat auch viel für andere Interpretinnen und Interpreten geschrieben. Jetzt ist Geier Sturzflug nochmal zurück. Comeback heißt das neue Album, allerdings ist es kein Comeback, das auf Dauer angelegt ist. Immerhin ist gerade der Obergeier Friedel Geratsch auch schon Mitte 70, aber es ist ein musikalischer Abschiedskuss mit Haltung über 40 Jahre nach den großen Hits von Geier Sturzflug, so formuliert es die Plattenfirma im beigelegten Pressetext. Comeback, die letzte Runde, so heißt das Abschiedsalbum von Geier Sturzflug und wir starten mit dem Titelsong. Comeback, die letzte Runde, Geier Sturzflug.

Gaia Sturzflug mit dem Titelsong ihres neuen Albums Comeback, die letzte Runde heißt es, und zumindest in einem haben sie sich dem Zeitgeist ganz hervorragend angepasst, denn dieser Titelsong ihres neuen Albums ist nur 2 Minuten und 19 Sekunden lang. Die Songs sind ja in Streamingzeiten so kurz momentan wie zuletzt in den 60er Jahren gefühlt. Gaia Sturzflug waren auf der Höhe ihres Erfolges in der ersten Hälfte der 80er Jahre auch mehrere Male in der ZDF-Hitparade zu Gast, zum ersten Mal am 25. April 1983, und zwar mit dem Song vom Bruttosozialprodukt. Damit haben sie sich dann für die Nachfolgesendung am 30. Mai 1983 auch auf dem ersten Platz platziert. Auf dem zweiten waren damals Tommy Steiner mit den Fischern von San Juan und auf dem dritten übrigens Hoffmann und Hoffmann mit Rücksicht. An diese Zeit, als sie öfter mal auch in der ZDF-Hitparade gastiert haben, erinnern sie sich auch gerne zurück, wie man erfährt, wenn man sich das neue Album einfach mal in Ruhe anhört. Da findet sich nämlich auch eine musikalische Reminiszenz an diese Zeit. Da geht es nämlich um die Heckparade Gaia Sturzflug.

0: Die Heckparade, eine musikalische Erinnerung von Geier Sturzflug an das Jahr 1983 und ans Jahr 1984. Da waren sie nämlich tatsächlich mehrere Male und mit unterschiedlichen Titeln zu Gast in der ZDF-Hitparade, die damals noch von Dieter Thomas Heck moderiert wurde und mehrere Male sogar auf dem ersten Platz. Nun leiten sie ihr Comeback ein, ihr Abschieds-Comeback sozusagen. Comeback, die letzte Runde, so heißt ihr neuestes Album, und das haben wir diesmal als Album der Woche ausgewählt. In einer guten Stunde, so kurz nach 16.30 Uhr, habe ich nochmal zwei Songs aus diesem neuen Album von Geier Sturzflug für Sie parat. Jetzt aber zunächst mal was Neues von Annette Louisanne, und sie stellt sich eine von den Fragen, die man sich am Samstagnachmittag so kurz vor 3:30 eben stellt.
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2: Und in den kommenden Minuten würdigen wir zwei Musikschaffende, die heute auf den Tag genau Geburtstag hätten, aber es leider nicht mehr erleben. Am 18. Juli 1936 wurde in Berlin Gerd Böttcher geboren, der am 26. Februar 1985 im Alter von 48 Jahren in Dortmund verstarb, als er gerade Anlauf nahm zu einem Comeback. Es war eine neue Langspielplatte von ihm geplant mit neuen Liedern. Leider konnte er dieses ambitionierte Projekt nicht mehr realisieren. Was geblieben sind, sind Hits, die er in den 60er Jahren gelandet hat. Den ersten Plattenvertrag landete er 1960. Die erste Single war eine deutsche Version des Klassikers Jambalaya von Hank Williams. Anschließend folgten dann zahlreiche Coverversionen von Hits aus dem Schaffen von Elvis Presley, bevor dann 1962 der ganz große Erfolg für ihn als Interpret kam, als er nämlich mit Geld wie Heu Platz 2 der Charts erreichte. 1962 gelang es ihm, diesen Erfolg nochmal zu wiederholen. Zwar reichte es diesmal nur für Platz 4, aber das Lied war trotzdem sehr lange in den Charts platziert und ist heute fast noch bekannter als Geld wie Heu. Ich meine das Lied Für Gabi tue ich alles. Das werden wir gleich von ihm hören, von Gerd Böttcher. Bis 1967 gab es noch weitere kleinere Erfolge. Ab Ende der 60er Jahre arbeitete Gerd Böttcher dann mit jungen Komponisten zusammen, wie beispielsweise Dieter Zimmermann, Michael Holm, Giorgio Moroder oder auch Howard Carpendale, der damals ja selber noch ganz am Anfang seiner Karriere stand. Und ab 1972 hatte er dann leider keinen Plattenvertrag mehr. Es folgten darauf leider auch private Probleme. Ab 1974 kehrte er sogar in seinen erlernten Beruf als Gärtner zurück, bevor er dann, wie gesagt, Anfang der 80er Jahre nochmal Anlauf nahm zu einem Comeback, das aber leider nicht mehr realisiert werden konnte. Wir erinnern an ihn jetzt gleich anlässlich seines 90. Geburtstags, den er heute feiern würde, mit einem seiner beiden ganz großen Hits, nämlich mit Für Gabi tue ich alles. Anschließend geht es dann um einen Mann, der 5 Jahre später am gleichen Tag geboren wurde, nämlich am 18. Juli 1941 und der ab den 70er Jahren dann vor allem als Produzent weltweite Erfolge feiern sollte. Er zählte zu den kommerziell erfolgreichsten deutschen Musikproduzenten, der auch international Erfolg hatte und wer insbesondere sich zu Interpreten entwickeln sollte, die weltweit Gassenhauer landeten, waren seine Entdeckungen Boney M. und Milli Vanilli. Insgesamt haben sich seine Produktionen weltweit über 800 Millionen Mal verkauft. Sie wissen natürlich längst, wen ich meine. Es geht um Frank Farian, der ja in den 60er Jahren auch mal eine Karriere als Schlagersänger begonnen hatte, die sogar 2 größere Hits abwarf in den Jahren 1976 und 1977 mit Rocky und Spring über deinen Schatten, Tommy. Ich habe diesmal eine Aufnahme ausgesucht, die aus seiner Anfangszeit als Interpret stammt, aus dem Jahr 1969. Eine ganz rare und seltene Aufnahme, nämlich das Lied Ein Kissen voller Träume. Damit ehren wir ihn gleich, Frank Farian, zum heutigen 85. Geburtstag, den er feiern würde. Leider verstarb er vor 2,5 Jahren am 22. Januar 2024 im Alter von 82 Jahren in Miami. 2 große Künstler, die beide auch für den deutschen Schlager einiges getan haben und einigen Erfolg hatten in diesem Genre, nämlich Gerd Böttcher mit Für Gabi tue ich alles und Frank Farian mit Ein Kissen voller Träume. Beide würden heute Geburtstag feiern.

Frank Farian, eine ganz frühe Aufnahme von ihm aus dem Jahr 1969, aber ganz schön flott, wie ich finde, sehr eingängig, sehr gefällig, ein Kissen voller Träume. Morgen vor 80 Jahren, am 19. Juli 1946, wurde in Osnabrück ein gewisser Hans-Ulrich Wiese geboren. Dieser Hans-Ulrich Wiese begann seine Karriere auch schon in den 60er Jahren, und zwar ganz ähnlich wie Frank Farian, als Sänger in einer Beat-Gruppe. Für seine Mutter hatte er ein Band mit einigen Liedern besungen und das fiel durch einen Zufall keinem Geringeren in die Hände als dem Musikproduzenten Leo Leandros. Der erkannte das Potenzial des jungen Interpreten und produzierte mit ihm einige Singles, die zunächst unbeachtet blieben. Im Sommer 1971 änderte sich das aber, denn da gab es einen Titel, der da hieß Monika und der auf einem patriotischen bulgarischen Schlager basierte. Mit diesem Lied Monika landete Uli Martin auf Platz 2 der deutschen Charts. Es gab da noch einen weiteren großen Erfolg, nämlich das Lied Ich träume mit offenen Augen von dir. Das kennt man auch ganz gut, auch im Jahr 1971. Das war auf Platz 3 in den Singlecharts und genau wie Monika 21 Wochen insgesamt platziert. Und in den Folgejahren bis 1974 gab es dann noch weitere Chartsplatzierungen für den Interpreten, unter anderem mit Du musst nicht weinen im Jahr 1972 sogar nochmal einen Top-10-Erfolg. Die Songs, die er danach gemacht hat, bis Anfang der 80er Jahre, die konnten aber an die früheren großen Erfolge nicht mehr anknüpfen, obwohl er bis in die 90er Jahre hinein sogar immer mal wieder probiert hat, ein Comeback zu landen. Vor wenigen Jahren gab es mal eine TV-Dokumentation über ihn, aus der dann deutlich wurde, dass er eigentlich bis heute von einem Comeback als Interpret träumt. Natürlich hat er nicht als Hans-Ulrich Wiese Karriere gemacht, sondern unter seinem Künstlernamen Uli Martin. Wir hören ihn gleich mit seiner Monika und anschließend geht es dann um eine Künstlerin, die in den 70er Jahren als Teil eines Volksmusikduos bekannt wurde, das aus zwei Schwestern bestand, die aber in den 80er Jahren auch mal bewiesen hat, dass eigentlich auch eine Poplady in ihr steckte. Zu ihr kommen wir gleich. Jetzt hören wir aber erstmal Monika Martin, nicht Monika Martin, sondern Uli Martin mit dem Lied Monika, so ist es richtig, sein großer Hit aus dem Jahr 1971. Morgen feiert Uli Martin dann seinen 80. Geburtstag.

Erika Bruhn wurde am 17. Juli 1956 in Obernburg am Main geboren, und zwar als eine von drei Schwestern, und damit hat sie gestern ihren 70. Geburtstag gefeiert. Mit ihrer Schwester Erika, mit der man sie ja gemeinsam kennt, ich meine natürlich mit ihrer Schwester Gitti und auch mit der dritten Schwester, war sie musikalisch aktiv. Alle drei waren nämlich zu Beginn ihrer Karriere mal unter dem Gruppennamen Flirt aktiv. Im Jahr 1972 bewarb sie sich bei dem Rundfunkwettbewerb Wettstreit nach Noten und wurde da von Dieter Thomas Heck entdeckt, und zwar gemeinsam mit ihrer Schwester Gitti. Beide Schwestern wurden als Duo Gitti und Erika zunächst von Christian Bruhn musikalisch betreut. Der erste Plattenvertrag wurde im Jahr 1973 unterschrieben. Drei Jahre später dann kam es zur Hochzeit mit Christian Bruhn für die gerade mal 20 Jahre alte Erika. Der Durchbruch als Duo Gitti und Erika folgte dann ein Jahr später im Jahr 1977 mit dem Lied Heidi, das sich insgesamt 500.000 Mal verkauft hat. Es gab dann noch weitere Erfolge für Gitti und Erika. Die beiden waren überhaupt von da an ein gern gesehenes volkstümliches Schlagerduo. Aber in den 80er Jahren, da dachte sich wahrscheinlich der Ehemann von Erika, nämlich Christian Bruhn, dass man aus ihr doch ein bisschen mehr machen könnte als den Teil eines doch recht biederen Volksmusikduos, das in ihr eigentlich auch eine Poplady steckt. Das hat er dann flugs umgesetzt und mit Erika gemeinsam den Titelsong der ZDF Weihnachtsserie aus dem Jahr 1984 Patrick Packard produziert, und dieses Lied entwickelte sich dann auch prompt zu einem Top-10-Erfolg für Erika Bruhn, die allerdings für diese Aufnahme unter dem Pseudonym Lady Lily firmierte. Ein Jahr später gelang dann der Anschlusstreffer, und zwar wieder mit dem Titelsong einer ZDF-Weihnachtsserie, die hieß diesmal Oliver Maas, und der Titelsong daraus, der hieß Non è vero, genau wie Patrick Packard auf Englisch gesungen, aber es wurde auch eine deutsche Version produziert, und die hören wir gleich hier am Samstagnachmittag auf Radio Fips. Gitti und Erika haben noch weiterhin Musik gemacht, eigentlich bis in die jüngere Vergangenheit hinein. Daneben gab es aber immer wieder Soloprojekte, auch von Erika Bruhn, die eher so im Schlagerbereich angesiedelt waren, aber leider entwickelte sich daraus kein großer Erfolg mehr. Die Ehe mit Christian Bruhn, die hatte bis Anfang der 2000er Jahre Bestand, und in dieser Zeit haben beide immer wieder zusammengearbeitet und immer wieder gemeinsame Produktionen auf die Beine gestellt. Erika Bruhn hat gestern ihren 70. Geburtstag gefeiert, und das würdigen wir jetzt mit diesem Hit aus dem Jahr 1985-86, dem Song aus der ZDF-Weihnachtsserie Oliver Maas in deutscher Sprache Non è vero, nicht ein Wort ist wahr, Erika Bruhn.

Ein Lied, das immer noch berührt, auch nachdem man schon so häufig gehört hat. Im Original heißt es The Night They Drove Old Dixie Down und stammt von einer Gruppe, die sich schlicht und einfach The Band nannte. Im Jahr 1969 wurde es zum ersten Mal veröffentlicht. Weltweit bekannt wurde es aber vor allem in der Coverversion von Joan Baez aus dem Jahr 1971. Und daran hat sich diese deutsche Version von Juliane Werding, die im Folgejahr 1972 erschien, dann auch orientiert. Kurz zuvor, nämlich als 14-Jährige, hatte Juliane Werding ein Demoband an die Redaktion der Fernsehsendung Talentschuppen des Südwestrundfunks geschickt und es kam dann tatsächlich auch zu einer Auftrittsverpflichtung. Schon vorher hatte sie allerdings bereits ihren ersten Schallplattenvertrag in der Tasche. Geboren wurde Juliane Werding am 19. Juli 1956 in Essen und damit feiert sie morgen ihren 70. Geburtstag. Am Tag, als Conny Kramer starb, ihre erste Schallplatte, die im Jahr 1972 veröffentlicht wurde, wurde gleich zu einem sensationellen Erfolg. Der Titel erreichte Platz 1 der deutschen Charts und konnte sich 14 Wochen lang in den Top 10 halten. Auch das Album In tiefer Trauer, das im August 1972 veröffentlicht wurde als Debütalbum der jungen Interpretin, das konnte sich ganze 5 Monate in den Albumcharts halten und verkaufte sich 100.000 Mal. Danach gelang allerdings vorerst kein Anschlusstreffer, obwohl Juliane Werding mit einigen nachfolgenden Produktionen immerhin noch in die Charts kam. Aber der nächste wirklich große Hit, der kam dann erst im Jahr 1975 und zwar im Rahmen einer Zusammenarbeit mit Gunter Gabriel. Er schrieb den Song »Wenn du denkst, du denkst, dann denkst du nur, du denkst« für sie, bei dem er selbst auch als Interpret mitwirkte. Und daran schlossen sich dann noch weitere Erfolge für Juliane Werding in einem ähnlichen Stil an.

späten 70er Jahren, das zwar kein Erfolg wurde, das eher eine Rarität ist, aber der junge Andreas Martin hat es für sie geschrieben, nämlich das Lied Klappe auf, Klappe zu. Klappe auf.

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3: Eine Frau, die wir mit neuen Produktionen schon seit fast 20 Jahren auf dem Schlager- und Popmarkt vermissen, feiert morgen ihren 70. Geburtstag, nämlich Juliane Werding. Insbesondere in den 80er Jahren war ihre Hitdichte wirklich erstaunlich groß, sodass sie zusammen mit Niki sicherlich die erfolgreichste Sängerin der 80er Jahre überhaupt ist. Beide standen übrigens beim gleichen Produzenten in den 80er Jahren unter Vertrag. Was Juliane Werding alles so gerissen hat in den 80ern, aber auch in den 90ern und darüber hinaus. Damit beschäftigen wir uns in der kommenden Stunde, die wir noch vor uns haben, in unserer Samstagnachmittagssendung auf Radio Fips. Wir werfen also einen Blick zurück anlässlich des Jubiläums von Juliane Werding, aber es wird mit Sicherheit nicht der letzte sein.

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1: Das war was ganz Neues von Anita Hofmann. Ganz ehrlich gefährlich heißt ihr neuestes Lied. Und von Reinhard und Wolfgang vom Duo Wehr heißt bei uns gleich höchste Zeit, sich wiederzusehen. Und die Gelegenheit dazu gibt's noch heute, denn heute Abend feiern sie in Sindelfingen ihr großes Sommerfest. Für Verpflegung ist gesorgt und für Musik natürlich auch, denn die beiden werden da natürlich ihre Songs auch live präsentieren. Der hier ist ganz bestimmt auch dabei, höchste Zeit, sich wiederzusehen, und ich freue mich aufs Wiedersehen mit den beiden, denn gleich nach der Sendung, da werde ich da mal hinfahren und schauen, was da so geboten wird. Sicherlich eine ganze Menge. Das Duo Wehr mit ihrem neuesten Song.

Ende der 70er Jahre setzte wieder eine kleine Durststrecke in der Karriere von Juliane Werding ein, denn wie schon einmal zu Beginn ihrer Karriere wollte ein großer Erfolg nicht so richtig gelingen. Für ihr 1980 erschienenes Album Traumland zeichnete Juliane Werding selbst als Produzentin verantwortlich, gemeinsam mit einem gewissen Tobias Pflug. Allein ein Erfolg wurde das Album nicht und es ergab sich auch kein richtiger Single-Hit daraus. Ab 1983 übernahm für viele Jahre Harald Steinhauer die Tätigkeit als Produzent für Juliane Werding und von da an ging es wieder richtig bergauf. Man entwickelte ein Konzept für die Künstlerin. Häufig waren es Themen wie Kriminalität oder Mystik, die in ihren Liedern vorherrschten und es ging um Schicksale von Menschen, die vom rechten Weg abgekommen und auf die schiefe Bahn geraten waren. Dieses Konzept ging auf, denn damit landete sie in den 80er Jahren einen Erfolg nach dem anderen. Der erste in dieser Serie war der, den wir gerade gehört haben, aus dem Jahr 1983, Die Nacht voll Schatten, die deutsche Version von Moonlight Shadow von Mike Oldfield und Maggie Reilly, damals auf Schallplatte aufgenommen und in der deutschen Version eben von Juliane Werding. Viele weitere Erfolge in diesem oder einem ähnlichen Stil schlossen sich dann bis Ende der 80er Jahre für Juliane Werding an. In diesem Jahrzehnt war sie wirklich mit ihren Singles und mit ihren Alben ein Dauergast in den Single- und Albumcharts. Eine Auswahl der größten Erfolge aus diesem Jahrzehnt von Juliane Werding habe ich hier getroffen. Die werden Sie alle wiedererkennen, diese Songs.

Juliane Werding mit ihren größten Erfolgen, und es waren wirklich eine ganze Menge, die sie mit diesen und noch mit ein paar anderen Liedern in den 80er Jahren landen konnte. Ich habe jetzt noch ein Lied von ihr, das erstaunlicherweise nicht die Charts erreicht hat. Es war ihre letzte Veröffentlichung in den 80er Jahren auf Single, und ich finde, das ist eigentlich mein Lieblingslied von ihr. Eine ganz unheimliche, spannende Geschichte, die sich Michael Kunze ausgedacht hat. Leider, wie häufig in den Liedern von Juliane Werding, ohne Happy End. Hier ist der Nebelmond.

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2: Auf ihrem Abschiedsalbum präsentieren sich Geier Sturzflug nochmal in Bestform. Comeback, die letzte Runde, so heißt es, ihr neues Album, das bei uns diesmal das Album der Woche ist. Sie präsentieren sich darauf so, wie man sie seit den 80er Jahren schon kennt, damals zur Zeit ihrer großen Erfolge, humorvoll, aber eben auch sozialkritisch. Und ein Song, bei dem der Titel schon eigentlich alles erklärt, worum es geht, der heißt Alle sind Experten und den hören wir gleich. Vorher aber noch Charlene aus Österreich mit einem Lied über weibliche Intuition. Du willst es doch auch.

Ja, auch ein bewundernswertes Phänomen, ein erstaunliches Phänomen. Alle sind Experten, egal zu welchem Thema. Das war ein neuer Song von Gaia Sturzflug aus ihrem Abschiedsalbum Comeback. Die letzte Runde, über 40 Jahre nach ihren großen Hits wie Bruttosozialprodukt, besuchen sie Europa und pure Lust am Leben, kommt der Obergaier Friedel Geratsch mit seinen Bandkollegen nochmal zurück. Und zwar, wie die Plattenfirma schreibt, nicht weil er muss, nein, weil er etwas vergessen hat, nämlich Ska, Reggae, Rock, Ironie, Melancholie, Offbeat-Gitarre, Bläserdruck und ein Grinsen, das man hört, bevor man es sieht. Insgesamt 16 Songs sind veröffentlicht auf dem Album Comeback, die letzte Runde. Und in dem Song, den ich jetzt als abschließenden Anspieltipp ausgesucht habe, da geht es um ein weiteres Phänomen, das uns in den letzten Jahren immer wieder im Griff hatte. Und die nächste Runde davon, die schwebt schon wie ein Damoklesschwert über unseren Köpfen. Es geht um die Inflation. Hier sind sie nochmal, Gaia Sturzflug mit einem weiteren Song aus ihrem Abschiedsalbum Comeback, die letzte Runde, unserem Album der Woche.

Im Jahr 1990 wechselte Juliane Werding den Produzenten. Das Album zuvor, im Jahr 1989, hatte in bewährter Manier noch Harald Steinhauer produziert. In diesem Fall saßen aber Udo Arndt, der viel mit Stefan Waggershausen gemacht hatte in den 80er Jahren, und Reinhold Heil, ein Protagonist der Neuen Deutschen Welle, an den Reglern, als das neue Album Zeit für Engel von Juliane Werding produziert wurde. Im vorliegenden Fall wurde ein Lied produziert, das Gigi Anderson gemeinsam mit seinem musikalischen Partner Engelbert Simons komponiert hatte. Der Text stammte wieder von Michael Kunze. Der Himmel schweigt entwickelte sich im Sommer und Herbst des Jahres 1990 wieder zu einem beträchtlichen Verkaufserfolg für Juliane Werding. Überhaupt war sie die ganzen 90er Jahre hindurch regelmäßig mit Songs in den Charts vertreten und wurde auch im Rundfunk gespielt und war im Fernsehen präsent. Erst so nach der Jahrtausendwende, da begann dann der Erfolg so langsam abzunehmen. Aber hören wir mal rein, was zwischen 1992 und 2006 an Hits aus dem Schaffen von Juliane Werding noch hervorging.

Das war einer ihrer letzten Erfolge aus dem Jahr 2006, das Lied Vergiss nicht, dass du lebst. Juliane Werding, nach der Jahrtausendwende hatte sie übrigens auch wieder zu ihrem früheren Produzenten Harald Steinhauer, dem Vater ihrer größten Erfolge aus den 80er Jahren, zurückgefunden. Im Jahr 2008 veröffentlichte Juliane Werding ihr letztes Studioalbum Haus über Meer. Danach beendete sie ihre Karriere und zog sich ins Privatleben zurück, arbeitete unter anderem als Homöopathin und obwohl sich's natürlich viele Fans gewünscht hätten, dass sie wieder zurückkehrt und doch nochmal neue Songs veröffentlicht und Auftritte absolviert, hat sie bis jetzt, eben bis zu ihrem 70. Geburtstag, von ihrem Karriereende nicht abgerückt. Morgen wird sie 70 Jahre alt. Wir haben das zum Anlass genommen, auf die lange Karriere von Juliane Werding zurückzublicken und die große Zahl von Erfolgen, die sie von den 70er Jahren bis Ende der 2000er Jahre gelandet hat, nochmal Revue passieren zu lassen. Ihr letzter Hit aus dem Jahr 2008 ist der Titelsong ihres damals erschienenen Albums Das Haus über Meer, und damit beenden wir jetzt unsere Würdigung des Schaffens von Juliane Werding und damit darf ich mich auch für heute verabschieden. 3 Stunden Schwarz-Rot-Gold, deutsche Hits und Raritäten am Samstagnachmittag gehen zu Ende. Ich wünsche ein schönes Wochenende, eine gute Woche und sag tschüss bis zum nächsten Mal. Am Mikrofon war Christoph Schüli.

0: Hallo und herzlich willkommen. Die heutige Sendung wird von der Autorengruppe Die Literaturoffensive gestaltet. Die Literaturoffensive, kurz LitOff genannt, gibt es seit 1989. Sie hat ihren Sitz in Heidelberg. Die Gruppe will Anlaufstelle für Autorinnen und Autoren sein, bietet offene Lesungen und literarische Salons an und unterstützt bei Publikationen, darunter auch bei Hörspielen. Außerdem beteiligt sich die LitOff bei Rahmenprogrammen. So findet alle 2 Jahre der Literatursommer Baden-Württemberg statt. Eine Veranstaltungsreihe mit vielen tollen Lesungen, Schreibwettbewerben und Ausstellungen für Kinder und Erwachsene. Mehr unter www.literatursommer.de. In diesem Rahmen wird auch das Hörspiel Gedichte einer Ausstellung in verschiedenen freien Radios gesendet, unter anderem auch hier. Mein Name ist Annette Butzmann und bei mir sitzt die Autorin des Hörspielmanuskripts selbst. Hallo Olga Mani.
1: Ja, hallo.
0: Bevor wir zum Hörspiel kommen, erzähl doch mal ein bisschen über dich. Wer bist du und was treibt dich um?
1: Ja gut, ich komme aus Mannheim. Und ich verstehe mich als Autorin zunehmend auch so ein bisschen als Philosophin. Ja. Ich habe ein vielseitiges Oeuvre. Ich schreibe Lyrik, Short Story, Hörspiel, Essay, Novelle und bin auch illustratorisch oder fotografisch unterwegs. Von den vielen Büchern, die ich schon geschrieben habe, will ich 2 aus der Reihe des Kurpfalzer Dekamerons hervorheben. Ansonsten, ich habe Volkswirtschaftslehre studiert und war beruflich viele Jahre in der Unternehmenskommunikation, aber auch im Controlling tätig. Und im Moment arbeite ich literarisch an einem langen Essay über das Individuum des 21. Jahrhunderts. Und dazu sind meine Gedanken so ein bisschen abgefahren, denn ich habe ein 3-dimensionales Papiermodell entworfen und erläutere anhand von diesem Papiermodell unser Ich. Und dieses Modell blitzt jetzt zum ersten Mal im Rahmen einer Veröffentlichung 2026 auf. Da habe ich zusammen mit einer tollen Grafikerin ein Buch veröffentlicht, das heißt Natur, ein Garten zum Verweilen. Und da erzähle ich in poetischer Weise über dieses Modell. Und es ist dann gekoppelt mit wunderschönen Aufnahmen von Blumen, von Bäumen, also Naturbildern.
0: Mhm. Du hattest vor einigen Jahren ja schon mal ein schönes Hörspiel umgesetzt mit der Literaturoffensive, damals eben auch für den Literatursommer Baden-Württemberg. Und das hieß Weiberworte mit Quotenmann. Vielleicht erinnert sich auch noch jemand dran. Dabei ging es um eine Zukunftsvision, bei der eine künstliche Intelligenz die Geschichte herumgedreht hat. Plötzlich waren dadurch die Männer die Unterdrückten in der Gesellschaft. Also übrigens ein sehr humorvolles Hörspiel, das es noch auf YouTube zu hören gibt. Gab es damals Reaktionen drauf?
1: Also ja, beim Leipziger Hörspielsommer gab es eine Nominierung und auch eine Aufführung und am Ende dann auch eine besondere Erwähnung.
0: Die Gestaltung der Zukunft scheint ja ein wichtiges Thema für dich zu sein. Diesmal hast du dich mit einem virtuellen Museumsbesuch in der Zukunft beschäftigt. Bei Zukunftsvisionen bist du ja in guter Gesellschaft. Viele andere Autoren beschäftigen sich und beschäftigten sich damit. Wir denken nur an den ganzen Science-Fiction-Marktplatz, der aktuelle Film Project Hail Mary. Der basiert ja auch auf einem Buch, das ist aus dem Englischen übersetzt, ne? Aber auch an Klassiker wie George Orwells 1984, das haben wir ja schon lange hinter uns gelassen, aber ist immer noch aktuell. Oder in jüngerer Zeit, was auch in Schulen gern gelesen wird, Dave Eggers mit The Circle. Liest du selbst gern solche Bücher?
1: Nein, eigentlich überhaupt nicht. Ja, ich interessiere mich für Forschung, für Physik, für

0: Gesellschaftspolitik, für Sozialgeschichte, klassisches Yoga, Neurobiologie, Kommunikationswissenschaften. Und auf diesen Gebieten höre ich Podcasts und lese Sachbücher. So literarisch interessieren mich allenfalls fiktionale Gedankenexperimente, wie beim Stanislaw Lem oder die poetische und etwas tranceartigen Fantasiegebilde von Haruki Murakami, besonders zum Beispiel die Stadt und ihre ungewisse Mauer.
1: Kommen wir jetzt nochmal zurück auf das Hörspiel Gedichte einer Ausstellung. Du hältst bei dem Stück konsequent in der Schwebe, was du von diesem virtuellen Museumsbesuch in der Zukunft eigentlich hältst. Warum hast du das so geschrieben? Bist du dir selbst nicht so ganz sicher, wie du dazu stehst?
0: Ja, das ist ein bisschen anders gewesen als bei den Weiberworten mit Quotenmann, wo die Story durch das Hörspiel trägt. Hier sind es mehr so die Eindrücke und das Gesamte. Es geht um virtuelle Realität. Ja, und von daher bleibt das Ganze meines Erachtens nach jetzt nicht in der Schwebe, weil ich nicht gewusst hätte, auf was ich raus will, sondern diese Schwebe war sozusagen Programm.

Gedichte einer Ausstellung.

0: Prolog.
1: Der Inhalt hat keine Bedeutung. Die Form hat keine Bedeutung. Selbst das Gefühl wird konstruiert. Es lebe das Paradoxe, denn seine Form, sein Inhalt und die Energie dafür existieren. Das ist witzig. Eventuell aber witzig.
0: Das Museum der Gedichte. Von außen.

offen, transparent, modern, kahlweiß, glattweiß, quadratisch weiß in Kalk geschlemmt, exakt im rechten Winkel erbaut, mit einem Nagel in der Außenwand. Daran ein Plakat im goldenen Schnitt gesetzt. Ein Plakat mit einem Gedicht von unendlicher Betroffenheit. Das Fassadengedicht. Es ist unverständlich. Von Sinn keine Spur. Keine Spur vor sich, keine hinter sich, keine in sich. Etwa so. Psst.

0: Weil Zukunft. Limes gegen Null.
1: Das Publikum schweigt, das Publikum starrt. Ein bisschen Publikum ist immerhin vorhanden. Der Dichter hatte sich entleibt. Der Dichter verstarb, somit 50, von der Hermetik seiner Verse stranguliert. Sein Wunsch war immerhin erfüllt. Er baumelt an einem Nagel der Außenwand und prangt samt seiner Zeilen in Richtung Meer. Weithin sichtbar als der Eingangsdichter.
0: Herein, meine Damen und Herren, meine Hamen und Derren, meine Hemen und Darren, spazieren Sie herein, verehrtes Publikum. Hier erleben Sie exorbitante Dinge, exorbitante Gefühle, die Zukunft der Imagination. Hereinspaziert!
1: Das Publikum schreitet durchs Portal ins Museumsinnere und ich stelle mir vor, da draußen hinge auch einmal eine Dichterin mit grauem Haar.
0: Das Museum ist mehr als ein Traum, in dem Farben zerfließen. Mit Tönen betupft durch Flure wandeln, durch Wiesen und Weiden wehen im Herbst. So strahlt die Wirklichkeit in Schwarz-Weiß. Abgehangen in den Treibhäusern der Sommer.
2: Die Gänge der Promenade.
1: Die Gänge sind schief und krumm. Ich gehe voran, umgeben von Publikum, inmitten des Publikums, selbst Publikum. Bei den ersten Schritten unserer Promenade durch das Verlies einer Burg kommen uns die Gänge abhanden.
0: Also läuft das Publikum in einige leere Zwischenräume, gerät in Kammern, weit und offen bis zu den Horizonten. Jedoch der Schein trügt, denn hier wachsen unsichtbare Bäume. Weshalb die Menschen staunen, warum sie nicht weiter können? Die durchsichtigen Hürden gilt es mit Händen zu bestaunen. Mit den Füßen vorwärts tastend lenkt jeder seine Schritte. Die Arme schützend über dem Kopf. Dämonisches Raunen, denn man stößt sich und schafft es nur verbeult zur Kammermitte. Jeder scheitert auf eigene Weise an den harten Widerständen. Während einer die Geisterbäume durchschreitet, als seien sie nicht da, entkommt ein anderer nur mit Kraft den ihn erdrückenden Wänden. Mir selbst, mich windend um ein Nichts, sträubt sich das Nackenhaar. Könnt ich aus dieser Kunstwelt in die Freiheit schwimmen? Oder auf ein astrales Podest wie Hilde Domin springen?

0: Das Publikum flog soeben durch das Angstloch der Burg zur nächsten Mauer.
1: Dieser Ritt reiner Illusion beschert uns einen Schrecken für die Dauer.
2: Das erste Gedicht.
1: Endlich ist das Publikum in einem Ausstellungsraum auf Verse eingestimmt. Da steht Gedicht Nummer 1 in Achat und Brokat. Ein Glanz auf einem Sockel, um den die Überschrift kreiselt:
3: 4,
1: immer ich
3: 3,
1: und immer die.
3: 2, 1. Der immer und immer Schimmer in Matt. Die Skulptur des Immer hinaus durch Scheiben. Immer und immer durch Hausglasscherben. Brechen durch erhabenes Immer im Flammenregen scheinberstender Flammenschübe. Feuerrote Dimmer im Immer des Strahlenlochs.
1: Das Gedicht hat sich vom Sockel erhoben und das Glasdach durchbrochen. Verschwunden ist es. Zurück bleibt Sand, der über die Glasscherben weht.

0: Zeitgedicht.
1: Das Publikum und ich promenieren weiter. Wir kommen auf einen Gang im Großkreis eines Kugelraums mit Blick durch die Wände in die Zeit. Hier herrscht Nacht. Lautlos fliegt eine Gangway herbei, befördert das Publikum auf einen dunkelblauen Teppich, der inmitten des schallgedämpften Kugeluniversums schwebt. In der unteren Hälfte des Alls erlischt eine Galaxie, auf der ein gebrochenes Dichterlicht als matter Leinwandnebel geflackert hat. Aus der Ohnmacht der runden Mattscheibe ragt jetzt ein allerletzter Aufschrei. Ein nicht mehr entzifferbares Lichteffekte-Gedicht, das wegtropft, als eine tieffliegende Männerstimme donnert.
2: Was ist Liebe? Weiß das jemand? Will das jemand wissen? Die Antwort ist Gott.
3: Nein, Göttin.
2: Nein, Sex.
3: Nein, Selbstbetrug.
2: Nein, Selbstbehauptung.
3: Nein, sozialer Kitt.
2: Nein, ein limbischer Affekt.
3: Nein, ein warmes Gefühl.
2: Nein, eine Energie.
3: Nur ein Wort?
2: Nein, einfach nur Brutpflege.
3: Muss hier einer Recht behalten?
1: Der Kugelraum war in meditative Zeitlosigkeit gefallen. Die schwarz glänzende Gegenwart ist jetzt ein Dark Room der Schwerelosigkeit. In den Schwingungswellen des pechschwarzen Kugellochs entsteht ein diamantener Lichtpunkt.
4: In den Schwingungswellen des schwarzen Kugellochs entsteht ein diamantener Lichtpunkt, der sich einem Schweißgerät zugehörig erweist. Der schweißende Handwerker verabschiedet sich voller Unbehagen mit
3: Mahlzeit!

0: Lyrics.
1: Hinaus, hinaus in schnellem Lauf, hinaus, als wollt's einen holen. Das Tor ist verschlossen, der Code ist vergessen, und dann erscheint das Schneckenhaus ausgeschildert als Notausgang.
2: Das Publikum tastet sich ins Weichtiergehäuse. In einem Raum spiraler Zimmerfluchten liegt ein Buch im Schlamm. Der Lyrikband schlechthin, überzogen mit silbrigem Schneckenglibber. Aus den Schleimblasen blubbert ein Lied.

0: Der Gesang verebbt. Ein Frosch platscht durch den Matsch. Die Oper ist tot, tremoliert das Publikum im Chor und ruft: Konflikt und Dramatik verlangt das Libretto.
1: Tod, Tod, Tod, Tod, Tod, Tod.
0: Mit Zyklon und vergewaltigtem Eselchen hätten die Zeilen mehr Drive. Die Oper lebt, schmettert der weibliche Admin verärgert aus dem Off.
2: Wir erkennen doch klar, was ihr wollt. Wir erkennen doch klar, was ihr wollt. Was ihr wollt.
3: Das Schneckengehäuse stürzt ein, verdampft laut krachend zu bunten Kondensstreifen am hohen Himmel. Aus ihnen fallen Gedichte, an Bindfäden regnend hernieder. Ein Griff in die Realität und ich fange einige rote Fäden in der Hand. Ich wähle das blaue Banner mit dem gelben Sternenkranz. Es ist mir vertraut. Eine sonore Stimme hüpft jetzt streng getaktet bei jeder Silbe von Stern zu Stern auf dem Karussell herum.
4: Das Plenarsaalgedicht.
5: Demokratie benötigt den verantwortungsvollen Bürger. Einen, der sich nicht von jedem Gipskopfganoven oder Geheimdienst hintergehen lässt.
3: Ein Gerät wählt eine gewaltige Schallplatte aus und legt sie auf einen 12 Meter großen Plattenspieler. Der Tonarm senkt sich in die Rillen.

0: Ein Gesetz macht noch keinen Frühling. Im neonverwaisten Reichstag fressen Tische die Sessel auf. Computerfahnenchips schlafen in Glaskuppelgängen. Nacktbettengeier erfinden das Fußballomelett. Pässe und Brücken mit Hungerohren. Antragsteller durchhüpfen Bananenberge, scharf wie Affen im Teig. Täglich eine Tablette, aufgelöst im Zins. Kein Grund zur Panik. Die Tage zerbrechen in Stücke, doch die Jahre bleiben ganz.
1: Die Worte vertonen sich zu Lavaströmen. Der heiße Rhythmus pulsierenden Plasmas spuckt Gestank aus. Das Publikum schrumpft beim Einatmen des Gases. Als Ameisenpublikum verlassen wir die ozeanischen Wellen der Hitze und flüchten in ein kühles Gewölbe, den Hohlraum eines leeren Schädels.
2: Der arme Poet.
1: Rauch steigt aus dem Rollladenkasten, in dem ein nicht-weiblicher Körper geborgen unter dem Dach seines eigenen Gehirns schnarcht. Ein armer Poet, stammelt das Publikum und bemerkt im gleichen Atemzug, wie sich das Hirngewölbe in eine bemalte Steinzeithöhle verformt. Wir steigen durch ein riesiges Büffelgraffiti in einer Nische der Höhle durch die Wand. Inmitten der Felswand fällt eine Pauke von der Decke und rollt lieblich torkelnd in einen märchenhaften Brunnen. Anstelle eines Plumpses in der Tiefe setzt eine bekannte Melodie ein. Der blassrosa Liedertext mit dreckigen Einsprengseln reißt Mauern und Schranken in zwei. Jetzt sind meine Gedanken frei. Das Publikum ist Rolling Stone und fährt Schlittschuh auf einem bezaubernden Eissee in der winterlichen Weite schneebedeckter Himalaya-Berge. Ich würde das immer wieder tun.
2: Links wie rechts.
1: Hüpfen einige Quanten aus der Zeit. Ich habe ein Déjà-vu-Erlebnis. Die himmelhohen Berge werden planiert. Jetzt ist eine weite Ebene mit Feldern und Äckern zu sehen, von einem Feldweg durchzogen. Beiderseits des Wegs dehnt sich eine gigantische Strophe zum Horizont in die weite Ferne.

0: Die ausgepackten Feldstecher gehen von Hand zu Hand. Man liest auf der einen Seite:
1: Wer beherrscht den Menschen? Andere Menschen. Wer beherrscht die anderen Menschen? Andere Menschen. Wer beherrscht die anderen Menschen? Andere Menschen. Wer beherrscht die anderen Menschen? Andere Menschen.
0: Gegenüberliegend steht in schwebenden Buchstaben zu lesen:
2: Andere Menschen. Wer hilft den Menschen?
1: Wer beherrscht die anderen Menschen? Wer hilft den anderen Menschen? Andere Menschen.
2: Wer hilft den anderen Menschen?
1: Andere Menschen.
2: Wer hilft den anderen Menschen?
1: Andere Menschen.
0: Das Publikum spaltet sich auf dem Weg zum Ziel fortlaufend. Eine Partei glaubt, das gute Gedicht sei rechter Hand und das schlechte Gedicht linker Hand. Die andere Partei schwört, das gute stehe links und das schlechte rechts. Ich halte mich raus. Palavernd nähert man sich dem philosophischen Pavillon.

0: Der Abgrund.
1: Ein wild gewordener Dichter steht im Atrium des Pavillons und kreischt in den Sturmwind, den er sich selbst erschaffen hat.
2: Ich bin der Meister zur Nachtzeit und der Meister zur Nachtzeit scheißt auf sein Publikum.
1: Hexameter und Alexandrina schwirren in Böen um ihn herum. Ein Nibelungenliedgeschwader sirrt aus seinem Hinterteil und an die Decke speit er die Freude als brummenden Killerbienenschwarm.
3: Die Bienen schwirren aus ins Publikum, um es zu stechen.
1: Der Kurator kommt herbei, weil die Alarmanlage anschlägt.
3: Schnell breitet der Kurator den Schutzkäfig aus Wittgensteins Vakuum über dem Dichter aus. Einen Glaskasten, hochsicherheitstauglich. Er verhindert damit, dass der Unsinn des Dichters über die anderen Dichtungen herfällt und sie vernichtet.
1: Der Kurator bittet die Leitzentrale, den aufgedrehten Dichter herunterzuregeln in den Normbereich, wo seine Explosionsgefahr gebannt sei.
4: Die Zuschauer sehen in dem Ernstfall eine Inszenierung und denken sich die schmerzenden Bienenstiche weg.
1: Angestachelt durch die nicht hörbaren Rufe des Dichters in seinem Wasserglaskäfig, klatscht die Hälfte des Publikums Beifall.
4: Der abgedrehte Dichter rotiert im Wirbelwind, zückt ein Mikrofon aus dem Nichts.
1: Vor dem Publikum fahren Lautsprecherpilze aus dem Boden. Der Dichter breitet seine Arme aus, holt Luft und intoniert.
4: Auf Wortflussflügeln wunderbar zeigt sich der bleiche Humpapa. Und triffst du nicht das Zauberwort, laufen die Verleger fort.
1: Peng! Es dröhnt ein Knall, den der Dichter aus seiner selbst erfundenen Pistole in seinen Bauch abgibt.

Ein geisterhafter Theatervorhang kommt angeflogen und schwebt über dem toten Dichter. Der Vorhang fällt.

Das Publikum applaudiert irritiert. Ich auch. Beflissen tritt der Kurator hervor und verspricht, das wäre der letzte Tote für dieses Mal. Die Kultur würde das Gemüt des Publikums sofort wieder erbauen. Er winkt das ewige Feuer.

0: Das Abschiedsgedicht.
1: Eine vollbusige Maid erscheint und wirft Buchstaben als seines Blütenblätter aus einem Körbchen in die Luft. In der Luft verpuppen sich die Lettern in Planeten aus Marzipan, die ihr sanft vor die Füße kullern. Mit einem lippenschönen Lächeln bildet sie schwebende Wortblasen. Diese zerplatzen und sprechen damit klimpernd das Abschlussgedicht.
2: Regensonnen tanzen in der Balsamblütenzeit. Pfingstrosenduft aus den Augen meines Sohnes, der mich zart butterweich betört. Die Welt ist befriedigt, befriedet, zufrieden. Mein Buddha ist Brei im warmen Sonnenregen.
1: Das Publikum blinzelt durch ein Fenster in den Garten eines klaren Frühlingstags und klatscht zum Abschluss Beifall. Wohlgestimmt verlässt das Publikum ohne weitere Vorkommnisse das Haus in Richtung Verabschiedungsplattform. Man landet in einem Gartencafé mit freundlichen Hinweisschildern. Jeder hat eine Marzipanwelt ergattert. Man erfreut sich daran und verweilt.
2: Sobald die Ersten gehen, ergibt sich ein Zwist zwischen Damen und Herren, Hamen und Derren, Hemen und Darren, wegen des Wetters im Abschlussgedicht. Die Frauen gehen mit aufgespanntem Schirm durch den Sonnenregen, während die Männer dieses Gehabe lächerlich finden, denn die Regensonne scheine doch.
1: Dieser Disput ist mir zu Gender. Ich trete aus dem Publikum aus. Etwas unvorsichtig, denn die Marzipan-Erdkugel fällt mir aus der Hand und rollt hinunter in den Kellereingang eines klebrigen Hauses, einem Gebäude in Form einer Erdbeersahnetorte.
0: Das Eingehen.
1: Ich dringe als ein Taucher in den Tortenteig, meinen Erdball zu suchen. Von riesen Kuchenporen getragen, tauche ich zwischen bunten Bergen aus Schachteln, als seien sie Korallenriffe. Ich umschwimme antike Videospiele in Kästen. Mich schleudert die Strömung durch das Wasser und ich finde den Titel »Gedichte einer Ausstellung« auf dem Deckel eines wolkenkratzerhohen Stapels. Im Moment, als ich das lese, zerfallen alle bunten Schachtelriffe in Pixel. Erschrocken tauche ich über der Torte auf, entkomme den Kuchenporen und hüpfe auf dem federnden Biskuitboden zum Rand. Ich springe hinunter. Unheimlich, rufe ich.
3: Der Zerfall verheißt Game Over.
1: Bevor das Museum mich zu meiner eigenen Sicherheit durch einen Schleuderschlitz auswirft, kann ich noch erkennen, dass eine männliche Quasselspinne mir freundlich zuwinkt. Bei leisen Hintergrundtrompeten sitzt sie ruhig in ihrem Netz. Sie betätigt den sinnvollen Knopf und schickt mir die letzten Fetzen des virtuellen Schauspiels als exorbitante Endlosschleife hinterher.
0: Süßholz Geistesblitz Raspelschleuder.
2: Diese Gedichte sind eine virtuell animierte 3D-Performance-Installation der fiktionalen Süßholz Geistesblitz Raspelschleuder. Diese Gedichte sind eine virtuell animierte Performance der Süßholz fiktional Raspel 3D. Diese Gedichte sind eine Holz-Schleuder-Installation. Gedichte sind eine. Diese Gedichte sind virtuell. Diese Gedichte sind 3D. Diese Gedichte sind fiktional. Diese Gedichte sind ein virtuelles Geistesblitz.

0: Intro. Intro. Intro.
1: Gedichte zum Leben erweckt. Sie husten, purzeln und stinken wie eine grobe Ladung Galgenmoor. Vertraue der Verfahrenskraft der endlosen Intelligenz.
2: Sind das wieder meine eigenen Hände und Ohren? Wo bin ich? Noch drinnen oder schon draußen?
0: Instruktionen. Wenn du das Museum und seine Gedichte auf weiteren Levels ergründen möchtest oder die Unendlichkeit suchst, dann warte. Oder gehe bitte gleich zurück zum Button Start. Sollte dir die Annäherung an das Ende hinreichend gelungen sein, gehe zu Schließen des Programms auf den Button Exit.
2: Wo sind denn jetzt diese Knöpfe? Ich sehe weit und breit keine. Wie komme ich hier raus?
0: Das Museum der Gedichte. Von außen.
3: Offen, transparent, modern, kahlweiß, glattweiß, quadratisch weiß in Kalk geschlemmt.
0: Instruktionen.
3: Winkel erbaut.
0: Wenn du das Museum und seine Gedichte auf weiteren Levels ergründen möchtest oder die Unendlichkeit suchst, dann warte. Oder gehe bitte gleich zurück zum Button Start. Sollte dir die Annäherung an das Ende hinreichend gelungen sein, gehe zu Schließen des Programms auf den Button Exit.
3: Etwa so.
2: Wie komme ich hier raus?

Hier, endlich. Endlich sehe ich den Button Exit. Zu meinen Füßen liegen Pflastersteine mit Aufschriften. Ich springe mit beiden Beinen auf den Exitstein. Er blinkt jetzt wie ein Blaulicht.

0: Der Dichter steigt auf einer goldenen Leiter von einem Plakat, steigt herunter, wieder und wieder. Zittrig, durchsichtig, offensichtlich mit dem letzten Süßholzstrom der untergehenden Sonne. Das Publikum schweigt, das Publikum starrt. Irgendwann verlöscht es dabei.
1: Auch das Museum verschwindet aus der Musik der Ausstellung. Ich bin erleichtert. Ich bin froh und schalte meinen Chip ab. Ich bin tatsächlich ausgeworfen.

0: Heute eine Ausstellung. 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

0: Und schon sind wir wieder zurück beim Interview mit der Autorin von dem eben gehörten Hörspiel. Gedichte, eine Ausstellung von Olga Mani. Olga, dein Hörspiel basiert ja auf dem gleichnamigen Buch, das du sogar selbst illustriert hast. Übrigens sehr schön, muss ich dazu sagen.
1: Ja, vielen Dank.
0: Das Buch ist im Lothar Seidler Verlag mitten in der Corona-Zeit erschienen, unglücklicherweise. Und alle Veranstaltungen rund um die Buchpräsentation, alles, was geplant war, wurde abgesagt. Wie war das für dich?
1: Das war einfach nur schrecklich. Wir hatten das zu dritt einstudiert. Ich hatte das Buch umgeschrieben als Dramaturgie, damit es so als eine Art Theateraufführung funktioniert. Mhm. Ein guter Freund, der Cellist ist, der Nils Ehlert.
0: Den wir auch gehört haben im Hörspiel, genau.
1: Ja, der auch im Hörspiel das Cello spielt. Ja, der hat Bilder einer Ausstellung von Mussorgsky auf Cello umgeschrieben und performt. Mhm. Ja. Und am 13. März 2020, das war Freitag, der 13., war der letzte freie Tag, samstags drauf, ging der Lockdown los. Mhm. Und wir hatten da unsere Uraufführung im Verlagshaus vom Lothar Seidler in Heidelberg. Und ungefähr die Hälfte der Geladenen und des Publikums hat abgesagt wegen Corona, weil in den Nachrichtensendungen war nicht klar, ob man überhaupt mit dem Zug den nächsten Tag wieder heimfahren kann oder so. Und dann wurden alle Lesungen, die anberaumt waren, abgesagt. Mhm. Und ein einziger Lichtblick war der Kultur, der Tag der Literatur in Hessen.
0: Ja.
1: Der wurde virtuell durchgeführt. Und da konnte ich dann im Rahmen von einer Lesung der Litroff, die ja auch in Hessen Leute hat, ich stamme ja aus Hessen gebürtig. Ja, da konnte man das nochmal präsentieren. Ja, das war dann das erste Mal, wo die Gedichte einer Ausstellung dann mit größerem Publikum vorgeführt werden konnten. Mhm. Aber dann halt nur als Lesung wieder.
0: Ja, aber immerhin gab es die Möglichkeit und ja, seit Corona wird ja viel mehr mit Webmeetings gemacht. Selbst die Litoff macht viel mit Webmeetings jetzt, auch offene Lesungen und so. Also irgendwas bleibt immer, was noch positiven Effekt hatte, gell? Aber für dein Buch war es wirklich traurig, ne? Umso schöner, dass es jetzt nochmal wieder belebt wird.
1: Jetzt ist es also nochmal in einer ganz neuen Form wieder belebt worden. Und ich finde auch, dass das Auditive dem Ganzen sehr stark entgegenkommt.
0: Ja, viele Leute haben ja Angst vor der Zukunft. Wie ist es eigentlich bei dir?
1: Also Angst vor der Zukunft habe ich eigentlich nicht. Ich bin dafür schon ein bisschen zu alt. Ich habe schon sehr viel Erfahrung mit der sogenannten Zukunft gemacht, die immer wieder vor mir liegt, ja. Etliche persönliche und halt eben auch historische Zukünfte liegen schon hinter mir. Zum Beispiel das Waldsterben, ja. Und ich habe gemerkt, wenn man in der sogenannten Zukunft ankommt, dann stellt sich raus, dass sie sich immer wieder anfühlt wie die Gegenwart. Und auch wenn man erst 18 Jahre alt ist, blickt man ja schon auf 18 Jahre der bewältigten Zukunft zurück und hat schon viele üble Sachen abgewendet. Und gerade das Abwenden, das unterschätzt man dann im Hier und Heute, ja, denn there is no glory in prevention. Das haben wir ja auch gehört und gelernt bei Corona. Und ja, am besten, man hat halt eben einfach einen Plan, um sich in die Zukunft hinein zu bewegen. Und auch wenn der Plan scheitert, dann hat man wenigstens eine gewisse Zeit lang eine Orientierung gehabt. Von daher, Angst vor der Zukunft sollte man eigentlich nicht haben, weil die einem lähmt.
0: Ja, Offenheit, ja, ist schon wichtig, Flexibilität und eben nicht glauben, dass jeder Plan klappt, ja.
1: Ja, ja. Aber jetzt im Hinblick auf das Hörspiel gesehen, gibt es vielleicht halt eben in Richtung Virtual Reality dann doch das eine oder andere, was mir ein kleines bisschen zu bedenken gibt. Und zwar wären das, wenn nicht nur die virtuelle Realität durch das Absetzen einer 3D-Brille verschwindet, sondern wenn die sich neurobiologisch als Gehirnmanipulation im Gehirn befindet.
0: Also zum Beispiel als Chip oder ja, so, verbauter Chip im Gehirn oder sowas.
1: Genau, ja. Chips, die jetzt nicht nur die Hände steuern, sondern auch Gedanken steuern könnten. Mhm. Ja, und das wäre halt eben, finde ich, schon ein bisschen schwierig, geht aber letztendlich auch erst so mal ein bisschen mehr in Richtung von Trance und so weiter, weil im Zustand unter Drogen macht das Gehirn ja auch so ein bisschen, was es will und nicht unbedingt das, was man als bewusster Mensch so
0: steuern kann,
1: ja. Mhm.
0: Aber da muss doch auch ein bisschen Hoffnung sein. Es sind nämlich einige lustige Szenen im Hörspiel verbaut. Ich denke nur an den überdrehten Dichter, der heruntergeregelt werden muss. Da kommt ja dann der, wie heißt er?
1: Der Kurator.
0: Ach genau, der Kurator kommt und dreht den überdrehten Dichter wieder runter. Erzählst du dir beim Schreiben selbst gern Witze?
1: Eigentlich überhaupt nicht. die Witze, die passieren eigentlich so en passant, ja. Und ich habe auch eine große Hochachtung vor Kabarettisten und Comedians, die da Witze am laufenden Band hinkriegen, ja.
0: Das Lustige ist schon eine Herausforderung, ne, kann man sagen, ja.
1: Ja, genau, das ergibt sich so einfach beim Schreiben und manchmal schmunzle ich dann über das, was ich da geschrieben habe. Das kann schon mal sein, ja, man lässt ja seiner Fantasie freien Lauf.
0: Sozusagen der Humor erlaubt sich manchmal, die Autorin zu überraschen. Das finde ich doch sehr schön. Also uns als Produzenten hat das Hörspiel auch sehr viel Spaß gemacht. Die ganzen ungewöhnlichen Geräusche, die dort eingeflossen sind, die du auch so grob beschrieben hattest, die wir dann natürlich dann erst finden mussten. Und auch die tolle Zusammenarbeit mit der Sopranistin, die sehr professionell arbeitet normalerweise und uns bei dem Hörspiel sehr gern geholfen hat. Das war eine wirklich nette Zusammenarbeit. Konntest du dir eigentlich dieses Zusammenspiel von Gesang, Geräuschen, Textebene vorher geistig vorstellen? Und wie ist es denn jetzt für dich so geworden?
1: Ja, das Verrückte ist, dass ich gar nicht von den Tönen und von den Stimmen und Geräuschen her geschrieben habe, sondern von der reinen Optik her. Ich kam ja von dem Gedanken der Illustrationen und der Virtual Reality, die sich im dreidimensionalen Raum bildhaft darstellt. Und da spielen ja erstmal die Geräusche nicht so große Rolle. Für mich war dann so die Dunkelheit im Raum, im All und so, oder die Blubberblasen im Schlamm, die habe ich da so bildhaft vor mir gesehen, ja. Und erst wo dann die Vertonung anstand, habe ich mir Gedanken um die Geräusche gemacht und dann ein ganz neues Potenzial entdeckt, ja. Und habe mich dann so vom comichaften, vom Zeichentrickfilm her beeinflussen lassen und dann daraus meine Ideen bezogen. Und auch Nils Ehlert hat wohl so gedacht und wir haben uns auch ein bisschen abgesprochen gehabt, was also da miteinander in Kommunikation gestanden. Und als er auch in diese Richtung gedacht hat, dann war das für mich eigentlich so die richtige Spur.
0: Ah ja. Ja. Zum Schluss, was möchtest du Hörerinnen und Hörern dieses Senders mitgeben?
1: Ja, gut, die einen steigen auf Berge, weil sie da sind, ja. Die anderen stehen auf Klamotten und fahren aufs Shopping ab. Ja, und es gibt halt eben auch Leute, die begeistern sich für Podcasts und für Hörspiele und fürs Radio. Und ich finde, das sind tolle Hobbys oder Interessen, die man pflegen sollte.
0: Und zwar alle davon. Ja, vielen Dank für das Interview, Olga.
1: Ja, sehr gerne.
0: Ja, das war eine Ausstrahlung im Rahmen des Literatursommers Baden-Württemberg 2026 mit der Autorengruppe Litoff und dem Hörspiel von Olga Mani, Gedichte einer Ausstellung. Das Hörspiel ist nachzuhören bei YouTube. Die musikalischen Beiträge zur Sendung stammen von Johannes Santos. Im Übrigen, die offenen Lesungen der Litoff finden regelmäßig und meist hybrid, das heißt sowohl in Präsenz als auch über Webmeeting statt. Man kann daher auch von außerhalb teilnehmen, eigene Texte bis 10 Minuten vorstellen und dann zusammen darüber diskutieren. Der nächste Termin hierfür ist Dienstag, der 23. Juni um 19.30 Uhr. Eine vorherige Anmeldung über büro@litoff.de ist erforderlich. Hinweise zu Lesungen der Litoff findet ihr immer auf www.litoff.de, L-I-T-O-F-F geschrieben. Ich wiederhole www.litoff.de. Ich hoffe, die Sendung hat euch gefallen. Wir hören uns im Radio. Auf bald und tschüss.
1: Tschüss.

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1: Welcome to Group Therapy with Above and Beyond.